0: Türme des World Trade Centers in New York, ein weiteres in das Pentagon nahe Washington. Ein viertes wurde von den Passagieren zum Absturz gebracht, die dadurch einen weiteren Anschlag vermieden. Aus New York, Anne Pollmann.
1: Zum Fußball. Nächster Auftaktsieg für den FC Bayern München in der Champions League. Die Münchner gewannen 5:0 gegen Bodø Glimt aus Norwegen. Niederlage dagegen für RB Leipzig. Die Sachsen unterlagen beim italienischen Debütanten Como 1907 deutlich mit 1:4.
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1: Ich bin Katrin Müller. Der Hausärztinnen- und Hausärzteverband warnt vor einem möglichen Zusammenbruch der Versorgung. Bundesgesundheitsminister Linnemann müsse umgehend handeln, fordert der Co-Vorsitzende Blumenthal-Bayer in Berlin. Ihm zufolge gibt es viel Angst in den Praxen. Man sei durchgeschüttelt, die Situation unübersichtlich.
2: Wer hilft bei Schnupfen, Grippe und anderen Wehwehchen, wenn es den Hausarzt um die Ecke nicht mehr gibt? Schon jetzt ist die Versorgung in einigen Teilen Deutschlands stark unter Druck. Jeder Vierte gibt in einer Umfrage des Hausärzteverbands an, dass sich die Situation in den letzten 5 Jahren verschlechtert hat. Das dürften die Sparmaßnahmen der Bundesregierung nur noch verschärfen. Mehr als 60% der Mediziner erwarten längere Wartezeiten und weniger Zeit für ihre Patienten. Deshalb fordert der Verband vom Gesundheitsminister bessere Rahmenbedingungen und weniger Bürokratie. Tanja Wagner, Nachrichtenredaktion.
1: Im Osten der Schweiz sind bei einem Unfall eines niederländischen Reisebusses mehrere Menschen ums Leben gekommen. Weitere Personen wurden verletzt, wie die Polizei mitteilte. Der Unfall ereignete sich demnach im Kanton Graubünden. Rund 50 Menschen saßen wohl im Bus. Der krachte plötzlich gegen eine Leitplanke, kippte um und blieb auf der Seite liegen. Im Bundestag endet heute die erste Lesung der Haushaltspläne der Bundesregierung für das kommende Jahr. Unter anderem redet noch Arbeitsministerin Baas. Sie ist für die umstrittene Rentenreform zuständig. Nur einer von vielen Punkten, der von der Opposition kritisiert wird.
3: Als die Rentenkommission ihre Reformvorschläge vorgelegt hat, sagten Kanzler Merz und Arbeitsministerin Baas, genauso machen wir das, und zwar alles. Inzwischen stellt aber auch Baas etwa das Geplante aus der abschlagsfreien Rente nach 45 Beitragsjahren wieder in Frage. Würde die Regierung damit eingehen auf Bedenken der Bevölkerung, die sich im AfD-Sieg bei der Landtagswahl in Sachsen-Anhalt ausgedrückt haben, oder zeigen neue interne Diskussionen, dass Union und SPD nichts auf die Reihe bekommen? Darüber wird im Bundestag heute gestritten werden. Aus Berlin, Jan-Henna Reitze.
1: Zum Fußball. In der Champions League ist der FC Bayern erfolgreich in die Ligaphase gestartet. Gegen den norwegischen Verein Bodø Glimt gewannen die Münchner in der heimischen Allianz Arena mit 5:0. RB Leipzig dagegen hat sein Auswärtsspiel gegen Como 1907 mit 1:4 verloren.
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1: Ich bin Katrin Müller. Alarmierende Details zum mutmaßlichen Stromsaboteur. Ermittler haben nach Angaben von NRW-Innenminister Reul im Wohnwagen des 48-Jährigen ein Notizbuch gefunden. Darin hatte der Mann handschriftlich mehr als 160 weitere Anschlagsziele vermerkt.
2: Es seien durch die Festnahme des Verdächtigen womöglich immer weitere Anschläge auf die Stromnetze verhindert worden, gibt sich der NRW-Innenminister überzeugt. Inzwischen wissen die Fahnder auch von 7 Lagern des Mannes. Bei einigen sei die Polizei bereits fündig geworden. Über 40 Abschussvorrichtungen für Raketen wurden in NRW, Brandenburg und Sachsen sichergestellt. Alles ziemlich professionell, sagt Reul. Auch wurden Substanzen zum Bau von Sprengsätzen entdeckt. In einem seiner Bekennerschreiben gibt der Mann den Kampf gegen die Stromerzeugung aus fossilen Brennstoffen als Motiv an. Tanja Wagner, Nachrichtenredaktion.
1: Bundesgesundheitsminister Linnemann strebt mehr Effizienz in der medizinischen Versorgung und der Pflege an. Es werde sehr viel Geld für Gesundheit ausgegeben. Man bekomme dafür an zu vielen Stellen aber nicht die Versorgung, die die Menschen zu Recht erwarten, sagte er in seiner ersten Rede als Ressortchef im Bundestag. Der Verband der Hausärztinnen und Hausärzte forderte von Linnemann dagegen schnelle Reformen zur Stabilisierung der hausärztlichen Versorgung. Die islamistischen Terroranschläge vom 11. September 2001 in den USA sind heute genau 25 Jahre her. Es gibt verschiedene Gedenkveranstaltungen. Der Tag hatte die Weltordnung in Frage gestellt.
3: In New York und an anderen Orten der USA wird heute den tausenden Opfern der Anschläge gedacht. Am Ground Zero, dort wo die Zwillingstürme einmal standen, sollen die Namen der Opfer verlesen werden. Am 11. September 2001 entführten Terroristen insgesamt 4 Flugzeuge. 2 davon flogen in die Türme des World Trade Centers in New York. Ein weiteres in das Pentagon nahe Washington. Ein 4. wurde von den Passagieren zum Absturz gebracht, die dadurch einen weiteren Anschlag vermieden. Aus New York, Anne Pollmann.
1: Zum Fußball. Nächster Auftaktsieg für den FC Bayern München in der Champions League. Die Münchner gewannen 5:0 gegen Bodø Glimt aus Norwegen. Niederlage dagegen für RB Leipzig. Die Sachsen unterlagen beim italienischen Debütanten Como 1907 deutlich mit 1:4.
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1: Ich bin Katrin Müller. Im Osten der Schweiz sind bei einem Unfall eines niederländischen Reisebusses mehrere Menschen ums Leben gekommen. Weitere Personen wurden verletzt, wie die Polizei mitteilte. Der Unfall ereignete sich demnach im Kanton Graubünden. Rund 50 Menschen saßen wohl im Bus. Der krachte plötzlich gegen eine Leitplanke, kippte um und blieb auf der Seite liegen. Bundesinnenminister Dobrindt warnt vor weiteren möglichen Anschlägen in Deutschland. Nach Einschätzung der Bundesregierung geht dabei auch von Russland eine hybride Bedrohung aus, etwa durch Sabotage, Cyberangriffe und Einflussnahme. Dobrindt rechnet zudem mit dem Einsatz sogenannter Wegwerfagenten, die für einzelne Aktionen angeworben werden.
2: Deutschland muss jeden Tag weiter mit Anschlagsszenarien rechnen, sagt Dobrindt. Als Beispiel nennt er einen versuchten Brandanschlag in München, bei dem zwei Tatverdächtige Brandsätze in Richtung von Gebäuden mit Rüstungsbezug geworfen haben sollen. Auch hinter dem versuchten Drohnenangriff am Flughafen Leipzig-Halle sollen solche angeworbenen Helfer stecken. Laut der Bundesregierung übernehmen sogenannte Wegwerfagenten einfache Spionage-, Sabotage- oder Propagandaaufgaben und können im Fall einer Enttarnung den eigentlichen Auftraggeber oft gar nicht benennen. Babette Büchner, Nachrichtenredaktion.
1: Der frühere Unionsfraktionschef Spahn hat sich bei den CDU-Mitgliedern seines Wahlkreises für seinen Umgang mit der Leihmutterschaft seines Sohnes entschuldigt. Er räumte ein, seine veränderte Haltung zu dem Thema nicht rechtzeitig öffentlich gemacht zu haben. Ende Juli war Spahn deshalb als Fraktionsvorsitzender zurückgetreten.
3: Spahn schreibt, er sei zu feige gewesen, bei dem sensiblen Thema offen Farbe zu bekennen. Mit seinem Mann habe er über Jahre verschiedene Wege zur Familiengründung abgewogen, dabei habe sich seine Haltung zur Leihmutterschaft verändert. Diesen Prozess habe er aber nicht erklärt. Er habe eine schwierige Debatte vermeiden wollen und dadurch am Ende eine noch schwierigere ausgelöst. Das bedauere er zutiefst. Thomas Pleskin, Nachrichtenredaktion.
1: Zum Fußball. Nächster Auftaktsieg für den FC Bayern München in der Champions League. Die Münchner gewannen 5:0 gegen Bodø/Glimt aus Norwegen. Niederlage dagegen für RB Leipzig. Die Sachsen unterlagen beim italienischen Debütanten Como 1907 deutlich mit 1:4.
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1: Ich bin Tine Klimach. Im Bundestag endet heute die erste Lesung der Haushaltspläne der Bundesregierung für das kommende Jahr. Unter anderem redet noch Arbeitsministerin Bärbel Baas. Sie ist für die umstrittene Rentenreform zuständig. Nur einer von vielen Punkten, der von der Opposition kritisiert wird.
2: Als die Rentenkommission ihre Reformvorschläge vorgelegt hat, sagten Kanzler Merz und Arbeitsministerin Baas, genauso machen wir das und zwar alles. Inzwischen stellt aber auch Baas etwa das geplante aus der abschlagsfreien Rente nach 45 Beitragsjahren wieder in Frage. Würde die Regierung damit eingehen auf Bedenken der Bevölkerung, die sich im AfD-Sieg bei der Landtagswahl in Sachsen-Anhalt ausgedrückt haben, oder zeigen neue interne Diskussionen, dass Union und SPD nichts auf die Reihe bekommen? Darüber wird im Bundestag heute gestritten werden. Aus Berlin, Jan-Henna Reitze.
1: Im Osten der Schweiz sind bei einem Unfall eines niederländischen Reisebusses mehrere Menschen ums Leben gekommen. Weitere Personen wurden verletzt, wie die Polizei mitteilte. Der Unfall ereignete sich demnach im Kanton Graubünden.
3: Rund 50 Menschen saßen wohl im Bus, als es zu dem folgenschweren Unfall kam. Sie waren Berichten zufolge auf dem Weg nach Österreich und zu einem Tagesausflug in der Schweiz. Der endete in einer Katastrophe. Laut Polizei krachte der Reisebus gegen eine Leitplanke, kippte um und blieb auf der Seite liegen. Die niederländische Reiseorganisation, für die der Bus unterwegs war, ist erschüttert. Unsere Gedanken sind bei allen Betroffenen und ihren Angehörigen, hieß es in einer Stellungnahme. Katrin Müller, Nachrichtenredaktion.
1: 25 Jahre nach den terroristischen Anschlägen auf die USA gedenken Amerikaner und Amerikanerinnen heute der Opfer des 11. September 2001. US-Präsident Donald Trump wird bei einer Gedenkveranstaltung am Pentagon erwartet. In New York sollen Angehörige am Ort des Anschlags die Namen der Getöteten vorlesen. Bei den Terroranschlägen vom 11. September kamen fast 3000 Menschen ums Leben, als Terroristen des islamischen Netzwerks Al-Qaida 4 Flugzeuge entführten und 2 davon in die Türme des World Trade Centers steuerten. Zum Sport. Nächster Auftaktsieg für den FC Bayern München in der Champions League. Die Münchner gewannen 5:0 gegen Bodø Glimt aus Norwegen. Niederlage dagegen für RB Leipzig. Die Sachsen unterlagen beim italienischen Debütanten Como deutlich mit 1:4.
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5: Also ich würde ja sagen wollen, es ist wenig los. Schönen guten Morgen, lieber Autofahrer. Aber das stimmt nicht. Es ist nicht wenig los. Es sind viele unterwegs. Noch nicht ausreichend, damit sich morgendliche Berufsverkehrsstaus bilden. Aber es sind doch einige auf den Straßen. Blitzer sind noch keine gemeldet. Gibt nur den einen im Augenblick auf der A61 bei Dachsweiler. Aber alles, was ihr seht, melden wir natürlich gerne. Ruft uns dazu einfach an. 0671 920 88 88 0. Gute Fahrt.
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5: Ein bisschen milder ist es ja über Nacht geblieben. Also die 5 Grad von gestern, die haben wir jedenfalls nicht. Was wir haben, sind 9 Grad. Die messen wir in Birkenfeld auf der Maiwiese. Ansonsten haben wir schon zweistellige 10 am Stadttheater Ida Oberstein und auch in Sponheim an der Klosterkirche 10 Grad. In Bad Kreuznach am Teetempel sind es 11 Grad. Wir werden heute sogar bis zu 24 Grad bekommen, also nochmal 1 Grad mehr als gestern. Und das Wetter bleibt wieder ganz ähnlich. Ein bisschen bewölkter wird es wohl werden über Mittag und Nachmittag, aber trotzdem haben wir wieder viel Sonnenschein bei uns in der Region.
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5: Der Phil Collins Klassiker In the Air Tonight. Gerade jetzt beim Fischerstechen in Bad Kreuznach, als Faltenrock aufgetreten sind, war ich ja begeistert von dem Schlagzeug, das diese Band hat. Ich weiß gar nicht, wie viele Toms das waren. Das waren 5, 6, 7 Toms, also diese kleinen Trommeln, die oben auf dem Schlagzeug drauf sind. Dazu waren dann noch ein paar Rotodrums dabei und so weiter und so fort. Also der hatte ganz, ganz viel. Der konnte fast ja ganze Melodien drauf spielen. Sag ich, das ist ja schon fast ein Phil Collins Schlagzeug. Sagt er, na, so viele hat er eigentlich nicht. Tatsächlich bei In the Air Tonight brauchte er gar nicht so viele, aber trotzdem reichten die aus, um ein Jahrhundert-Schlagzeug-Fill-In einzubauen. Und darauf wartet jeder jetzt gleich bei In the Air Tonight hier im Programm der Antenne. Vorher habe ich noch Kygo mit dabei mit Save My Love. Einen schönen Freitagmorgen wünsche ich.
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1: 11. September 1986. Human League sind in den Charts mit Human. Mitte der 80er steht eine britische Synthpop-Band kurz vor dem Aus. Human League. Ihre großen Hits wie Don't You Want Me liegen Jahre zurück. Das Nachfolgealbum enttäuscht. Die Luft ist komplett raus. Ihre Plattenfirma trifft daraufhin eine gewagte Entscheidung. Sie schickt die Band aus dem englischen Sheffield nach Amerika. Ausgerechnet nach Minneapolis, zu den gefeierten R&B-Produzenten Jam & Lewis, die gerade Janet Jackson mit Control an die Weltspitze produziert haben. Zusammenarbeit läuft alles andere als reibungslos, denn zwei völlig unterschiedliche Welten prallen aufeinander. Immer wieder gibt es Streit über Sound, Songs und die kreative Kontrolle. Doch Jam & Lewis schreiben der Band ein Lied auf den Leib, das alles verändert. Human. Eine sanfte Ballade über Schwächen, Fehler und Vergebung. Die ungewohnte Mischung aus britischem New Wave und US-Soul zündet sofort. Come.

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1: Guten Morgen. Im Bundestag endet heute die erste Beratung über den Bundeshaushalt für das kommende Jahr. Für Streit dürfte dabei erneut die geplante Rentenreform sorgen, nachdem Arbeitsministerin Bärbel Baas inzwischen auch das Aus der abschlagsfreien Rente nach 45 Beitragsjahren wieder in Frage stellt. In Ida Oberstein starten heute die Aktionstage der IHK-Kampagne Heimat shoppen. Heute und morgen sollen verschiedene Aktionen bei teilnehmenden Unternehmen dazu anregen, bewusst bei lokalen Händlern, Gastronomen und Dienstleistern einzukaufen und damit die Innenstadt zu stärken. Und bei einem Unfall mit einem Linienbus sind gestern in Norheim 4 Schulkinder im Alter von 8 bis 9 Jahren leicht verletzt worden. Der Busfahrer hatte wegen der tiefstehenden Sonne ein geparktes Auto übersehen. Die 4 Kinder standen im Bus und wurden beim Aufprall gegen eine Metallstange geschleudert. Das ist auch Thema in unseren Lokalnachrichten. Jetzt gleich um 9:30.

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1: Ich bin Marco Blechschmidt, guten Morgen. Ein Linienbus ist gestern in Norheim mit einem geparkten Auto zusammengestoßen. Der Unfall ereignete sich nach Angaben der Bad Kreuznacher Polizei am Morgen auf der L236 in Richtung Bad Münster am Stein Ebernburg. Der 56 Jahre alte Busfahrer hatte wegen der tiefstehenden Sonne einen ordnungsgemäß geparkten PKW am Fahrbahnrand übersehen. Im Bus waren etwa 50 Schüler. 4 Kinder im Alter von 8 bis 9 Jahren wurden bei dem Unfall leicht verletzt. Sie hatten stehen müssen, weil Sitzplätze durch Rucksäcke älterer Schüler belegt waren. Durch den Aufprall wurden die Kinder gegen eine Metallstange geschleudert und erlitten leichte Prellungen. Bei dem Unfall entstand zudem ein Sachschaden von rund 2.000 Euro. Mehrere Kirchen haben für die Bundesgartenschau 2029 im oberen Mittelrheintal einen eigenen Verein gegründet. Das teilt das Bistum Mainz mit. Der Verein Kirchen auf der Buga 2029 soll das gemeinsame kirchliche Programm koordinieren und die beteiligten Kirchen gegenüber der Buga vertreten. Beteiligt sind katholische Bistümer und evangelische Landeskirchen aus der Region sowie weitere kirchliche Partner. Die Planung für die Angebote beginnen nun. Dabei wollen die Kirchen überraschend und gastfreundlich auftreten und mit den Besuchern der Gartenschau ebenso wie mit den Menschen aus dem Mittelrheintal in Kontakt kommen. Angebote an verschiedenen Standorten sollen gefördert, koordiniert und vernetzt werden. Die Kirchen wollen dabei ökumenisch zusammenarbeiten. Gute Erfahrungen mit solchen Kooperationen habe es bereits bei früheren Gartenschauen und Großveranstaltungen gegeben, so das Bistum. Der Landkreis Birkenfeld hat die nächsten Aufträge für 2 große Schulbauprojekte vergeben. An der Nahtalschule in Idar-Oberstein-Weierbach entsteht für rund 4,2 Millionen Euro ein barrierefreier Erweiterungsbau mit 7 Klassen und 3 Kursräumen sowie einer offenen Lernlandschaft. Im Oktober soll dort der Holzständerbau beginnen. Bis zum Schuljahr 2027/28 soll der Neubau fertig sein. Deutlich weiter fortgeschritten sind die Arbeiten am Erweiterungsbau der Realschule Plus und Fachoberschule in Birkenfeld. Dort laufen die Arbeiten bereits seit Mai 2025. Hier wurden zuletzt die Fußbodenheizung und die Fassadenarbeiten vorangetrieben. 2 weitere Aufträge für Fliesen- und Malerarbeiten wurden nun vergeben. Insgesamt investiert der Kreis dort rund 8,5 Millionen Euro in Erweiterung und Modernisierung. Landrat Miroslav Kowalski betonte, dass bei den Projekten möglichst Unternehmen aus der Region beteiligt werden. Dadurch sollen Wege kurz und die Kosten besser kalkulierbar bleiben. Die Ingelheimer Feuerwehr hat eine intensive Weiterbildungswoche für die spezielle Rettung aus Höhen und Tiefen absolviert. Dabei trainierten die Einsatzkräfte mehrere realitätsnahe Szenarien. Am ersten Tag simulierten sie einen verunglückten PKW in Hanglage. Ein Fahrer wurde mit einer Halbtrage gerettet, ein 2. Patient anschließend über eine mit hydraulischem Rettungsgerät geschaffene Seitenöffnung. Auf dem Donnersberg bauten die Einsatzkräfte am 2. Tag eine horizontale Seilbahn auf und übten außerdem das kontrollierte Ablassen. Im Morgenbachtal stand außerdem die Rettung aus dem Geröllfeld auf dem Programm. Zusätzlich unterstützte die Drohne der Freiwilligen Feuerwehr Rümmelsheim die Übung bei Erkundung und Personensuche. Zum Abschluss der Weiterbildungswoche wurden am Stützpunkt in Niederingelheim die Grundtätigkeiten trainiert.
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3: Einen wunderschönen guten Morgen. Ja, viel ist noch nicht so los auf den Straßen. Überall noch freie Straßen. Gibt auch nur den Blitzer auf der A61 bei Dachsweiler. Aber falls ihr noch was sehen solltet, ruft uns doch bitte an 0671 920 88 88 0. Egal wo es heute noch hingeht, wir wünschen eine gute Fahrt. Kommt gut an.
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3: Heute wieder viel Sonnenschein, zumindest mal am Vormittag. Über Mittag gibt es etwas mehr Wolken bei uns in der Region. Auch den Nachmittag, der wird ein bisschen grauer werden als gestern. Aber insgesamt bekommen wir trotzdem 1 Grad mehr auf die Thermometer und damit bis zu 24 Grad. Die aktuellen Werte sind noch deutlich darunter. Wir haben wieder die 6 Grad, die wir ja gestern auch schon mal hatten. In Mettweiler und in Winterborn am Backhausweg haben wir jeweils 6 Grad gemessen. 8 Grad sind es am Prieger Denkmal in Bad Kreuznach Und in Idar-Oberstein am Stadttheater, da sind es 9 Grad.
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3: Ja, da ist er nun, der Freitag nach dem Warntag. Also gestern war ja wirklich was los. Ich war gerade mitten im Krankenhaus, als es 11 Uhr war. Und nicht nur das um mich herum, alle Patienten, die da waren, natürlich sofort Alarm hatten bei ihren Handys. Nein, es gab auch viele Handys, die in den Büros oder Umkleideräumen der Ärzte waren. Und ja, die haben noch eine ganze Weile Alarm ausgesendet, bis dann endlich irgendwann mal jemand kam und dann so sein Handy rausgekramt und abgeschaltet hatte. Also da war wirklich, wirklich gut was los. Aber es war ja für einen guten Zweck, nämlich um herauszufinden, ob diese ganzen Warnwege funktionieren. Und für mich selber kann ich sagen, ja, es hat funktioniert, aber wie hat es denn bundesweit insgesamt funktioniert oder auch hier bei uns an der Nahe? Deswegen haben wir nachgefragt. Die Antwort dazu gleich hier bei den Radioweckern. Schönen guten Morgen an diesem Freitag.
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0: Einen wunderschönen guten Morgen hier auf eurer Antenne. Die Sirenen und Warnmeldungen, die haben wir ja gestern alle mitbekommen. Um mich herum, da sind ja die Alarme regelrecht explodiert. Der bundesweite Warntag hat auch im Landkreis Bad Kreuznach stattgefunden. Wie erfolgreich das Ganze war, hat Max Wischermann beim Leiter des Teams Medien des Brand- und Katastrophenschutzes des Landkreises Bad Kreuznach, Jörg Diendorf, nachgefragt.
1: Herr Diendorf, bundesweiter Warntag war gestern. Wir wollen natürlich aber das Ganze ein bisschen runterbrechen und auf Bad Kreuznach, den Landkreis, schauen. Wie fällt Ihr Fazit aus?
2: Fazit fällt positiv aus. Wenn wir sehen, wie die Rückmeldungen sind, die wir monitort haben, wenn wir durch eigene Beobachtungen wie Sirenensignale oder Warn-Apps Alarme feststellen können, war der Warntag ein Erfolg gewesen. Rundherum für den Landkreis Bad Kreuznach.
1: Das heißt nur, dass wir da mal einen Einblick bekommen, wie wird dieses Fazit ausgewertet? Also wir haben ja über die Warn-Apps, Nina und Kat Warn, über das Cell Broadcasting, wir haben die Sirenen, wir haben Informationstafeln. Wie werten Sie all diese Informationen aus und ob das funktioniert hat und die Menschen wirklich erreicht hat?
2: Also wir haben da verschiedene Mittel und Wege, die wir nutzen, bis hin, dass wir einfach auch in unsere Bubble, in unsere Gruppen nachfragen und da Rückmeldungen kriegen oder auch das Land in einer Telefonkonferenz, in der wir dabei geschaltet waren, dann hautnah auch die Rückmeldung bekommen haben. Über verschiedene Wege haben wir die Rückmeldung bekommen und also ich denke mal ein Bruchteil, kleine 3%, die keine Warnung erhalten haben, sodass wir deutlich über 95% der Beteiligten sich gemeldet haben, dass sie eine Warnung auf einen der vielen Wege erhalten haben.
1: Das ist ja ein sehr guter Schnitt. Um diese paar wenigen Prozente nochmal zu betrachten, gibt es da irgendwas, was man verbessern kann?
2: Das ist natürlich schwierig, das genau zu analysieren. Ich nehme mal das Beispiel Handy. Wenn man mit seinem Handy jetzt keinen Alarm empfangen hat, weder von Cell-Podcast noch über die Warn-Apps. Das sind so viele Faktoren, die da eine Rolle spielen. War das Handy auf dem neuesten Stand? War es im Flugmodus? War es vielleicht irgendwo, wo es nicht erreichbar ist? Ist ein älteres Modell? War es vielleicht im Funkschatten gewesen? Und. Das ist unheimlich schwierig. Aber dafür haben wir den Warnmittelmix. Wir haben viele, viele Möglichkeiten, um zu warnen. Und am Ende vom Tag, und da appellieren wir auch immer wieder, geht es auch darum, dass der Nachbar, die Oma, vom Mund-zu-Mund-Propaganda auch informiert wird. Und das sind so die letzten Meter, die wir dann gehen, um den letzten auch noch zu erreichen.
1: Verstehe. Ich glaube, mein Eindruck war zumindest auch, dass im Rahmen dieses Warntags, wenn um einen herum 50 Handys auf einmal anfangen zu klingeln und zu brummen, dann reicht das ja. Also dann hört man ja auf jeden Fall, es geht ja darum, dass man eben mitbekommt, da passiert was.
2: Genau, korrekt. Und wenn man jetzt gerade irgendwo ganz abgeschieden ist und ganz alleine ist, aber ich glaube, wenn man in der Kreuznacher Innenstadt war um 11 Uhr, dann kann man nicht drum rum, selbst wenn man kein Handy hat, dann hat man es mitbekommen.
0: Jörg Diendorf, Leiter vom Team Medien im Brand- und Katastrophenschutz des Landkreises Bad Kreuznach, zieht ein positives Fazit zum gestrigen Warntag. Mehr Informationen zur Probewarnung und auch zu den Warn-Apps fürs Handy haben wir auch nochmal für euch. Und zwar in etwa einer halben Stunde hier bei der Antenne.

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1: Ich bin Marco Blechschmidt, guten Morgen. 4 Schüler sind bei einem Unfall mit einem Bus in Norheim leicht verletzt worden. Außerdem in unseren Lokalnachrichten um 20:30, Verein Kirchen auf der Buga 2029 gegründet. Ausschuss vergibt Aufträge für 2 große Schulbauprojekte im Kreis Birkenfeld und Ingelheimer Feuerwehr trainiert Spezialrettung aus Höhen und Tiefen.
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2: Ich bin Tine Klimach. Die islamistischen Terroranschläge vom 11. September 2001 in den USA sind heute genau 25 Jahre her. Es gibt verschiedene Gedenkveranstaltungen. Der Tag hatte die Weltordnung in Frage gestellt.
3: In New York und an anderen Orten der USA wird heute den tausenden Opfern der Anschläge gedacht. Am Ground Zero, dort wo die Zwillingstürme einmal standen, sollen die Namen der Opfer verlesen werden. Am 11. September 2001 entführten Terroristen insgesamt 4 Flugzeuge. 2 davon flogen in die Türme des World Trade Centers in New York. Ein weiteres in das Pentagon nahe Washington. Ein 4. wurde von den Passagieren zum Absturz gebracht, die dadurch einen weiteren Anschlag vermieden. Aus New York, Anne Pollmann.
2: Rente und Raumfahrt zählen zu den 2 Themenbereichen, die zum Abschluss der Beratungen des Bundeshaushalts heute im Bundestag beraten werden. Auf der Tagesordnung stehen der Etat für Arbeit und Soziales sowie der Haushalt für Forschung, Technologie und Raumfahrt. Der mit Abstand größte Ausgabenblock sind die Ausgaben für die Rentenversicherung sowie die Grundsicherung im Alter und bei Erwerbsminderung. Sie liegen bei rund 145 Milliarden Euro. Die Verbraucherzentralen warnen vor mangelnden Hinweisen auf künftige Erhöhungen von Krankenkassenbeiträgen. Die Chefin des Bundesverbands, Ramona Popp, sagte der dpa, es sei ein Unding, dass Krankenkassen ihre Versicherten nicht mehr über steigende Zusatzbeiträge informieren müssten. Damit werde ein Sonderkündigungsrecht faktisch ausgehöhlt. Die Bundesregierung müsse diesen Fehler korrigieren. Zum Sport. Tennisprofi Alexander Zverev spielt heute Abend um den Einzug ins Finale der US Open. Im Halbfinale trifft Zverev auf den Russen Karen Khachanov.
4: Nach den Australian Open, den French Open und Wimbledon steht Zverev auch im 4. Grand Slam Turnier des Jahres mindestens im Halbfinale. Das haben in der Open Era vor ihm nur 8 Männer geschafft. Im Halbfinale wartet der Russe Karen Khachanov. Gegen den hat Zverev 6 der bisherigen 9 Duelle gewinnen können. Nach dem Aus von Titelverteidiger Carlos Alcaraz gilt er jetzt als großer Favorit auf den Titel in New York. Pia Wegner, Sportredaktion.
2: Und noch die Ergebnisse der Champions League. Bayern München gewann 5:0 gegen Bodø Glimt aus Norwegen. Der RB Leipzig verlor bei Como in Italien mit 1:4.
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6: Guten Morgen, liebe Autofahrer, an diesem Freitag. Ja, ein bisschen was war heute Morgen auf den Straßen schon los an morgendlichem Berufsverkehr. Staus haben sich allerdings noch nicht sehr starke gebildet. Ihr kommt also noch auf den Straßen ziemlich gut voran. Macht euch da keine Sorgen. Es gibt auch im Augenblick nur einen Blitzer auf der A61. Das ist auf Höhe von Dachsweiler. Das ist immer noch der Blitzerhänger. Aber vielleicht entdeckt ihr den nächsten Blitzer, macht das dann mit der richtigen Geschwindigkeit und meldet ihn dann einfach über die 0671 920 88 88 0.
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6: Auf der Pfingstwiese in Bad Kreuznach haben wir im Augenblick 8 Grad. 9 Grad sind es im Baumholder an der US High School. In Ida Oberstein am Schloss Oberstein sind es aber schon 2-stellige 10. Und auch in Hallgarten an der schönen Aussicht haben wir immerhin 11 Grad. Es werden heute 24, also 1 Grad mehr als gestern. Dabei haben wir jetzt nur eine ganz leichte Bewölkung. Wenn die Sonne jetzt aufgeht, werden wir also schönen Sonnenschein zu Gesicht bekommen. Allerdings insgesamt ist es ein etwas bewölkterer Tag. Also spätestens mal ab Mittag oder Nachmittag werden wir etwas mehr Wolken am Himmel haben. Wird es also etwas grauer sein. Trotzdem werden es 24 heute.
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6: Erstmals gab es gestern am bundesweiten Warntag ja auch eine Entwarnung über Cell Broadcasting. Gab es ja vorher bisher nicht. Ich war sehr beruhigt, dass mein Cell-Broadcast also nicht genauso laut abgegangen ist wie bei der Warnung, sondern ganz still entwarnt hat, einfach mit einer Meldung und fertig. Fand ich wirklich sehr nett. Aber also es war wirklich ein recht erfolgreicher Warntag und über die Neuigkeiten gestern und den Erfolg sprechen wir auch gleich noch weiter mit Jörg Diendorf vom Brand- und Katastrophenschutz des Landkreises Bad Kreuznach. Hier auf der Antenne. Schönen guten Morgen.
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0: Guten Morgen, hier ist eure Antenne, das ist euer Lokalradio. Da war gestern ganz schön was los, oder? Sirenen heulen, Durchsagen im Radio, auch auf den Anzeigetafeln, auf dem Handy, die haben auch geklingelt. Gestern war der bundesweite Warntag. Um 11 Uhr gab es ja den Probealarm. Und was dabei allerdings neu war, das hat Max Wischermann mit dem Leiter des Team Medien beim Brand- und Katastrophenschutz des Landkreises Bad Kreuznach, Jörg Diendorf, besprochen.
1: Auch auf der Video-Wall auf dem Europaplatz in Bad Kreuznach kam eine Anzeige zu der Probewarnung, zu dem Warntag. Gab es irgendwelche Neuerungen in Bezug auf die ganzen Systeme und die ganzen Warnmittel, die verwendet wurden?
2: Nein, gab nichts. Alles, was in den Landeswarntagen der vergangenen Jahre oder Bundeswarntage angesteuert wurde, war jetzt auch wieder angesteuert. Das Einzige, was halt war, über Cell-Broadcast gab es diesmal auch eine Entwarnung. Das gab es die ganzen Jahre nicht. Aber ansonsten sind die Mittel alle identisch und neue bisher waren keine mit dabei. Muss man auch sehen, ob überhaupt noch neue Warnmittel notwendig sind. Wie gesagt, wenn wir deutlich über 90% sind, da haben wir schon einen sehr, sehr guten Wert erreicht.
1: Wir haben ja, wenn man die Sirenen hört, ich glaube, das ist relativ eindeutig, die hört man eben so lange, bis man sie von der Distanz her nicht mehr hören kann. Ist denn bei diesen ganzen Warn-Apps, gibt es da irgendwie eine Beschränkung oder ist es, wenn ich die installiert habe, bekomme ich die Warnung, egal wo ich bin?
2: Also bei den Warn-Apps zum Beispiel, jetzt bei Katwan kann man ja auch einstellen, so die Schutzengel-Funktion, dass wenn man auch nicht in der Region gerade ist mit seinem Handy, ich sag mal der Heimatort, Standort der Schule vom Kind, man trotzdem Warnungen bekommt und so gerade die Rückmeldung bekommen von der Kollegin von uns, vom Team Medien, die im Urlaub ist. In Ägypten hat sie sogar eine Katwan-Meldung erhalten, dass Probewarnung ist. Also man sieht, weltweit bekommt man Informationen und Warnungen.
1: Wie geht diese Auswertung jetzt weiter? Was steht da jetzt noch an?
2: Das BBK, also das Bundesamt für Bevölkerungsschutz, Katastrophenhilfe, die Warntage auswerten, da geht man hin und guckt, wenn jetzt irgendwelche Regionen sind, wo es vielleicht eine Häufung gibt oder wenn es spezielle Punkte gibt, wo man angreifen kann, das wird über das Bundesamt ausgewertet. Wir von unserer Seite, sofern wir Meldungen bekommen, würden dem auch nachgehen, aber bisher haben wir hier noch keine negativen Rückmeldungen bekommen.
1: Ist für landesweit oder bundesweit schon bekannt, wann der nächste Warntag stattfinden wird?
2: Ja, die sind ja immer definiert. Also am Bundeswarntag ist immer der zweite Donnerstag im September. Und im Frühjahr ist ja auch immer der Landeswarntag, findet auch immer statt am zweiten Donnerstag im März. Also kann man es immer gut merken, immer der zweite Donnerstag, März und September. Da wird der nächste Warntag stattfinden. Aber wie gesagt, dann im Land Rheinland-Pfalz.
0: Wir hatten gestern also einen erfolgreichen Warntag im Landkreis Bad Kreuznach. Im kommenden März, da steht dann der nächste Test an. Dann wird es allerdings wieder ein landesweiter Probealarm sein.

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1: Guten Morgen. Im Bundestag endet heute die erste Beratung über den Bundeshaushalt für das kommende Jahr. Für Streit dürfte dabei erneut die geplante Rentenreform sorgen, nachdem Arbeitsministerin Bärbel Baas inzwischen auch das Aus der abschlagsfreien Rente nach 45 Beitragsjahren wieder in Frage stellt. In Idar-Oberstein starten heute die Aktionstage der IHK-Kampagne Heimat shoppen. Heute und morgen sollen verschiedene Aktionen bei teilnehmenden Unternehmen dazu anregen, bewusst bei lokalen Händlern, Gastronomen und Dienstleistern einzukaufen und damit die Innenstadt zu stärken. Und bei einem Unfall mit einem Linienbus sind gestern in Norheim 4 Schulkinder im Alter von 8 bis 9 Jahren leicht verletzt worden. Der Busfahrer hatte wegen der tiefstehenden Sonne ein geparktes Auto übersehen. Die 4 Kinder standen im Bus und wurden beim Aufprall gegen eine Metallstange geschleudert. Das ist auch Thema in unseren Lokalnachrichten. Jetzt gleich um 9:30.

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1: Ich bin Marco Blechschmidt, guten Morgen. Ein Linienbus ist gestern in Norheim mit einem geparkten Auto zusammengestoßen. Der Unfall ereignete sich nach Angaben der Bad Kreuznacher Polizei am Morgen auf der L236 in Richtung Bad Münster am Stein Ebernburg. Der 56 Jahre alte Busfahrer hatte wegen der tiefstehenden Sonne einen ordnungsgemäß geparkten PKW am Fahrbahnrand übersehen. Im Bus waren etwa 50 Schüler. 4 Kinder im Alter von 8 bis 9 Jahren wurden bei dem Unfall leicht verletzt. Sie hatten stehen müssen, weil Sitzplätze durch Rucksäcke älterer Schüler belegt waren. Durch den Aufprall wurden die Kinder gegen eine Metallstange geschleudert und erlitten leichte Prellungen. Bei dem Unfall entstand zudem ein Sachschaden von rund 2.000 Euro. Mehrere Kirchen haben für die Bundesgartenschau 2029 im oberen Mittelrheintal einen eigenen Verein gegründet. Das teilt das Bistum Mainz mit. Der Verein Kirchen auf der Buga 2029 soll das gemeinsame kirchliche Programm koordinieren und die beteiligten Kirchen gegenüber der Buga vertreten. Beteiligt sind katholische Bistümer und evangelische Landeskirchen aus der Region sowie weitere kirchliche Partner. Die Planung für die Angebote beginnen nun. Dabei wollen die Kirchen überraschend und gastfreundlich auftreten und mit den Besuchern der Gartenschau ebenso wie mit den Menschen aus dem Mittelrheintal in Kontakt kommen. Angebote an verschiedenen Standorten sollen gefördert, koordiniert und vernetzt werden. Die Kirchen wollen dabei ökumenisch zusammenarbeiten. Gute Erfahrungen mit solchen Kooperationen habe es bereits bei früheren Gartenschauen und Großveranstaltungen gegeben, so das Bistum. Der Landkreis Birkenfeld hat die nächsten Aufträge für 2 große Schulbauprojekte vergeben. An der Nahtalschule in Idar-Oberstein-Weierbach entsteht für rund 4,2 Millionen Euro ein barrierefreier Erweiterungsbau mit 7 Klassen und 3 Kursräumen sowie einer offenen Lernlandschaft. Im Oktober soll dort der Holzständerbau beginnen. Bis zum Schuljahr 2027/28 soll der Neubau fertig sein. Deutlich weiter fortgeschritten sind die Arbeiten am Erweiterungsbau der Realschule Plus und Fachoberschule in Birkenfeld. Dort laufen die Arbeiten bereits seit Mai 2025. Hier wurden zuletzt die Fußbodenheizung und die Fassadenarbeiten vorangetrieben. 2 weitere Aufträge für Fliesen- und Malerarbeiten wurden nun vergeben. Insgesamt investiert der Kreis dort rund 8,5 Millionen Euro in Erweiterung und Modernisierung. Landrat Miroslav Kowalski betonte, dass bei den Projekten möglichst Unternehmen aus der Region beteiligt werden. Dadurch sollen Wege kurz und die Kosten besser kalkulierbar bleiben. Die Ingelheimer Feuerwehr hat eine intensive Weiterbildungswoche für die spezielle Rettung aus Höhen und Tiefen absolviert. Dabei trainierten die Einsatzkräfte mehrere realitätsnahe Szenarien. Am ersten Tag simulierten sie einen verunglückten PKW in Hanglage. Ein Fahrer wurde mit einer Halbtrage gerettet, ein 2. Patient anschließend über eine mit hydraulischem Rettungsgerät geschaffene Seitenöffnung. Auf dem Donnersberg bauten die Einsatzkräfte am 2. Tag eine horizontale Seilbahn auf und übten außerdem das kontrollierte Ablassen. Im Morgenbachtal stand außerdem die Rettung aus dem Geröllfeld auf dem Programm. Zusätzlich unterstützte die Drohne der Freiwilligen Feuerwehr Rümmelsheim die Übung bei Erkundung und Personensuche. Zum Abschluss der Weiterbildungswoche wurden am Stützpunkt in Niederingelheim die Grundtätigkeiten trainiert.
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3: Es ist nicht viel los auf unseren Straßen. Wir haben natürlich weiterhin den Blitzer auf der A61 bei Dachsweiler. Ein Blitzer ist noch bei Raumbach gemeldet worden in der Hauptstraße, also in der Ortsdurchfahrt von Raumbach. Fahrt da nicht zu schnell. Und wenn ihr weitere Blitzer entdecken solltet, dann ruft uns bitte an über die 0671 920 88 88 0. Aber der morgendliche Berufsverkehr ist hier und da in Stocken geraten. In Bad Kreuznach betrifft es vor allem wieder mal die Schalde-Gohl-Straße. Hier plant ihr am besten 10 Minuten zusätzlich ein. Ihr werdet in der Alzeyer Straße stadteinwärts auch 7 Minuten brauchen und in der Ringstraße 6 Minuten. Das zieht sich dann auch über die Rhein-Grafen-Straße. Das sind es nochmal 3 Minuten, die ihr braucht. Außerdem in Idar-Oberstein auf der Nahe Hochstraße Richtung Birkenfeld. Hier solltet ihr 4 Minuten einplanen.
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3: Die aktuellen Werte. Wir haben 9 Grad in Bad Kreuznach am Rathaus und auch in Idar-Oberstein am Hallenbad. 10 Grad sind es in Horbruch und in Kettenheim an der Mittelgasse haben wir 11 Grad. Wir werden heute aber bis zu 24 bekommen, also 1 Grad mehr als gestern. Dabei haben wir jetzt im Augenblick noch eine leichte Bewölkung, aber es ist schon zu sehen, der Himmel ist ein bisschen diesig, ein bisschen leicht grau. Und so wird es auch den ganzen Tag über bleiben. Die Sonne hat es also nicht ganz so einfach. Trotzdem wird es schön warm und es bleibt vor allem den ganzen Tag über trocken.
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3: Ja, da steht ja ein großes Programm wieder an. Jetzt am Wochenende, da ist ja in ganz Deutschland Kinofest. Und das Cineplex in Bad Kreuznach, das beteiligt sich auch entsprechend am Kinofest. Jeder Film, der da gezeigt wird, für nur 5 Euro. Das ist halt das ganze Wochenende jetzt über. So, übrigens, wer das mal noch nachhören möchte, da hatten wir eine Nahe-Dran-Sendung dazu. Einfach mal auf unsere Internetseite gucken, antenne-kh.de. Da ist mehr dazu zu finden. Unter anderem wird auch gezeigt, übermorgen, also am Sonntag, der Film Coyote vs. Acme. Und da ist mir die schlaue Frage vom Robert aus Bad Kreuznach wieder eingefallen. Was heißt eigentlich dieses Acme, dieses ACME? Was soll denn das eigentlich sein? Die Antwort auf die schlaue Frage gibt's gleich in wenigen Minuten hier auf der Antenne. Schönen Freitag.
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0: Ka-ching. Shania Twain und Ka-ching. Da lassen wir hier die Kasse klingen hier bei der Antenne. Jetzt am Wochenende ist Kinofest in Deutschland. Auch das Cineplex in Bad Kreuznach beteiligt sich ja daran. Da wird unter anderem ja auch der Film gezeigt, Coyote vs. Acme. Und da habe ich mich an die schlaue Frage vom Robert aus Bad Kreuznach erinnert. Was heißt dieses Acme in diesen alten Cartoonen eigentlich? Hier ist die Antwort auf diese schlaue Frage.
1: Hä? Ich habe gar nichts verstanden.
0: Roadrunner, Coyote und die anderen Warner Brother Trickfiguren, die lassen sich in besonders schwierigen Situationen immer mal irgendein hilfreiches Zeug schicken. Raketen, Katapulte, Schrumpflaserwaffen, Instant-Doppelgänger, naja, all so ein Zeug. In den Cartoons heißt die Firma, die das alles herstellt und verschickt, Acme. Das ist eine Abkürzung für A Company Manufacturing Everything, also eine Firma, die alles herstellt. In der Computerwelt wurde dieser Begriff übrigens auch übernommen, denn Acme verschickt ja in diesen Cartoons immer sehr komplizierte technische Dinge, die meist ganz schlecht oder überhaupt nicht funktionieren. Computerprogramme, die beeindruckend aussehen, aber eigentlich nur Schwachsinn sind, nennt man deswegen auch Acme-Programme.
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1: Ich bin Marco Blechschmidt, guten Morgen. 4 Schüler sind bei einem Unfall mit einem Bus in Norheim leicht verletzt worden. Außerdem in unseren Lokalnachrichten um 9:30, Verein Kirchen auf der Buga 2029 gegründet. Binger Senioren spenden für Kita-Kinder und neuer Ansprechpartner für Frauen und Senioren in der Verbandsgemeinde Langenlohnsheim-Stromberg.
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2: Ich bin Tine Klimach. Im Bundestag endet heute die erste Lesung der Haushaltspläne der Bundesregierung für das kommende Jahr. Unter anderem redet noch Arbeitsministerin Bärbel Baas. Sie ist für die umstrittene Rentenreform zuständig. Nur einer von vielen Punkten, der von der Opposition kritisiert wird.
3: Als die Rentenkommission ihre Reformvorschläge vorgelegt hat, sagten Kanzler Merz und Arbeitsministerin Baas, genauso machen wir das und zwar alles. Inzwischen stellt aber auch Baas etwa das geplante aus der abschlagsfreien Rente nach 45 Beitragsjahren wieder in Frage. Würde die Regierung damit eingehen auf Bedenken der Bevölkerung, die sich im AfD-Sieg bei der Landtagswahl in Sachsen-Anhalt ausgedrückt haben, oder zeigen neue interne Diskussionen, dass Union und SPD nichts auf die Reihe bekommen? Darüber wird im Bundestag heute gestritten werden. Aus Berlin Jan-Henna Reitze.
2: Mit Schweigeminuten, Glockenschlägen und Lichtinstallationen gedenken die USA heute 25 Jahre nach den Terroranschlägen vom 11. September der Opfer. Im Zentrum der Gedenkveranstaltungen stehen erneut die Orte, die damals angegriffen wurden. Das World Trade Center in New York, das Pentagon bei Washington sowie ein Feld im US-Bundesstaat Pennsylvania, auf das ein Flugzeug abgestürzt war. Bei den Angriffen vor 25 Jahren hatten Extremisten der Terrororganisation Al-Qaida 4 Flugzeuge entführt und 2 davon in die Zwillingstürme des World Trade Centers gesteuert. Im Osten der Schweiz sind bei einem Unfall eines niederländischen Reisebusses mehrere Menschen ums Leben gekommen. Weitere Personen wurden verletzt, wie die Polizei mitteilte. Der Unfall ereignete sich demnach im Kanton Graubünden.
4: Rund 50 Menschen saßen wohl im Bus, als es zu dem folgenschweren Unfall kam. Sie waren Berichten zufolge auf dem Weg nach Österreich und zu einem Tagesausflug in der Schweiz. Der endete in einer Katastrophe. Laut Polizei krachte der Reisebus gegen eine Leitplanke, kippte um und blieb auf der Seite liegen. Die niederländische Reiseorganisation, für die der Bus unterwegs war, ist erschüttert. Unsere Gedanken sind bei allen Betroffenen und ihren Angehörigen, hieß es in einer Stellungnahme. Katrin Müller, Nachrichtenredaktion.
2: Zum Sport. Der FC Bayern München ist mit einem Sieg in die Champions League gestartet. Die Münchner gewannen zu Hause mit 5:0 gegen Bodo Glimt aus Norwegen. Der RB Leipzig verlor im italienischen Como mit 1:4. Und bei den US Open steht Alexander Zverev im Halbfinale. Er trifft am Abend auf den Russen Karen Khachanov.
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6: Einen wunderschönen guten Morgen. Auf unseren Straßen sind einige Blitzer gemeldet worden heute Morgen. Zum einen gibt es einen Blitzer am Ortseingang Gau-Bickelheim aus Richtung Autobahn kommt oder aus Richtung Wöllstein kommt. Hier am Ortseingang Gau-Bickelheim auf jeden Fall nicht zu schnell fahren auf der B420. Dann haben wir nochmal einen Blitzer in Bad Sobernheim in der Poststraße. Und auch in Raumbach in der Hauptstraße wird geblitzt, also auch dort in der Ortsdurchfahrt nochmal auf den Tacho schauen. Die morgendlichen Berufsverkehrsstaus werden langsam kürzer. In Bad Kreuznach gibt es zwar immer noch Stau in der Schalde-Gohl-Straße stadteinwärts mit 6 Minuten, aber richtig lang steht ihr, wenn ihr von Bad Münster am Stand Ebernburg nach Bad Kreuznach wollt. Im Salintal an der Baustelle braucht ihr im Augenblick 20 Minuten. Da ist immer richtig was los. Falls ihr noch irgendwas anderes entdeckt habt, ruft bitte an 0671 920 88 88 0.
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6: Ja, jetzt am Vormittag gibt es noch viel Sonnenschein, auch wenn jetzt schon zu sehen ist, dass der Himmel nicht so richtig klar und blau ist. Da gibt es ein bisschen Hochnebel, ganz leichte Bewölkung, alles so ein bisschen verwaschen. Aber die Sonne kämpft sich da durch. Über Mittag zieht es nochmal ein kleines bisschen mehr zu, aber selbst da wird die Sonne es immer wieder durch die Wolkendecke durchschaffen, sodass wir heute etwas wärmere 24 Grad bekommen, also wieder 1 Grad mehr als gestern. Aktuell haben wir 9 Grad in Algenrot am Dreschplatz, aber schon zweistellige 10 an der Weiherschleife Ida Oberstein, genauso wie am Bad Kreuznacher Teetempel. In Sprendlingen an der Wisberghalle sind es sogar schon 13 Grad.
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6: Ja, gestern gab es wieder unsere 80er-Jahre-Sendung Back to the 80s. Ist ja immer Donnerstagabend. Und ein kleines bisschen mit Blick nach gestern gibt es jetzt noch einmal einen 80er-Hit nach 8 von Dead or Alive, You Spin Me Around, jetzt gleich hier nach Loy und Red Eyes. Schön, dass ihr am Freitagmorgen eingeschaltet habt. Wir haben jetzt 5 Minuten nach 8.
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1: Im Bundestag endet heute die erste Beratung über den Bundeshaushalt für das kommende Jahr. Für Streit dürfte dabei erneut die geplante Rentenreform sorgen, nachdem Arbeitsministerin Bärbel Baas inzwischen auch das Aus der abschlagsfreien Rente nach 45 Beitragsjahren wieder in Frage stellt. In Ida Oberstein starten heute die Aktionstage der IHK-Kampagne Heimat shoppen. Heute und morgen sollen verschiedene Aktionen bei teilnehmenden Unternehmen dazu anregen, bewusst bei lokalen Händlern, Gastronomen und Dienstleistern einzukaufen und damit die Innenstadt zu stärken. Und bei einem Unfall mit einem Linienbus sind gestern in Norheim 4 Schulkinder im Alter von 8 bis 9 Jahren leicht verletzt worden. Der Busfahrer hatte wegen der tiefstehenden Sonne ein geparktes Auto übersehen. Die 4 Kinder standen im Bus und wurden beim Aufprall gegen eine Metallstange geschleudert. Das ist auch Thema in unseren Lokalnachrichten. Jetzt gleich um

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4: Ich bin Marco Blechschmidt, guten Morgen. Ein Linienbus ist gestern in Norheim mit einem geparkten Auto zusammengestoßen. Der Unfall ereignete sich nach Angaben der Bad Kreuznacher Polizei am Morgen auf der L236 in Richtung Bad Münster am Stein Ebernburg. Der 56 Jahre alte Busfahrer hatte wegen der tiefstehenden Sonne einen ordnungsgemäß geparkten PKW am Fahrbahnrand übersehen. Im Bus waren etwa 50 Schüler. 4 Kinder im Alter von 8 bis 9 Jahren wurden bei dem Unfall leicht verletzt. Sie hatten stehen müssen, weil Sitzplätze durch Rucksäcke älterer Schüler belegt waren. Durch den Aufprall wurden die Kinder gegen eine Metallstange geschleudert und erlitten leichte Prellungen. Bei dem Unfall entstand zudem ein Sachschaden von rund 2.000 Euro. Mehrere Kirchen haben für die Bundesgartenschau 2029 im oberen Mittelrheintal einen eigenen Verein gegründet. Das teilt das Bistum Mainz mit. Der Verein Kirchen auf der Buga 2029 soll das gemeinsame kirchliche Programm koordinieren und die beteiligten Kirchen gegenüber der Buga vertreten. Beteiligt sind katholische Bistümer und evangelische Landeskirchen aus der Region sowie weitere kirchliche Partner. Die Planung für die Angebote beginnen nun. Dabei wollen die Kirchen überraschend und gastfreundlich auftreten und mit den Besuchern der Gartenschau ebenso wie mit den Menschen aus dem Mittelrheintal in Kontakt kommen. Angebote an verschiedenen Standorten sollen gefördert, koordiniert und vernetzt werden. Die Kirchen wollen dabei ökumenisch zusammenarbeiten. Gute Erfahrungen mit solchen Kooperationen habe es bereits bei früheren Gartenschauen und Großveranstaltungen gegeben, so das Bistum. Eine Spende von Binger Senioren für die Kita Sonnenschein hat für strahlende Kinderaugen gesorgt. Die Kinder gestalteten das Programm beim weinfröhlichen Nachmittag mit einem Auftritt. Anschließend wurde traditionell eine Sammelbüchse durch die Reihen gereicht. Dabei kamen über 850 Euro zusammen. Das Geld soll für besondere Wünsche der Kita verwendet werden, die über das reguläre Budget hinausgehen. Die Kita Sonnenschein will davon Fußbälle und Holzbausteine anschaffen. Die Spielmaterialien sollen künftig im Alltag der Kinder zum Einsatz kommen. Der zuständige Beigeordnete der Stadt Bingen, Sebastian Hammann, Amtsleiter Ralf Klinger und die Kita-Leitung lobten die Großzügigkeit der Senioren. Die gemeinsame Aktion habe gezeigt, wie Jung und Alt beim Winzerfest zusammenkamen und sich gegenseitig eine Freude machen. Der Verbandsgemeinderat Langenlohnsheim-Stromberg hat zwei wichtigen Personalentscheidungen zugestimmt. Der Rat billigte die Bestellung von Marlene Hölz aus Dorsheim zur Gleichstellungsbeauftragten. Zudem wurde der Position von Hans-Berthold Brill aus Bretzenheim als Seniorenbeauftragter der Verbandsgemeinde zugestimmt. Beide übernehmen damit für die kommenden 2 Jahre wichtige Aufgaben und stehen Bürgern künftig als Ansprechpartner für die jeweiligen Anliegen zur Verfügung. Bürgermeister Michael Zifka gratulierte beiden und wünschte ihnen viel Erfolg und Freude bei ihren neuen Tätigkeiten. Er betonte, dass Hölz und Brill die Verbandsgemeinde mit ihrem Einsatz bereichern würden. Mit den beiden neuen Ansprechpartnern sollen die Anliegen von Frauen und Senioren innerhalb der Verbandsgemeinde besser unterstützt und zugleich ein neues und lebenswertes Miteinander gefördert werden.
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6: Hier die Blitzer. Auf der B420 wird geblitzt bei Gau-Bickelheim. In Bad Sobernheim steht ein Blitzer in der Poststraße. Und in Raumbach wird in der Ortsdurchfahrt, also in der Hauptstraße, geblitzt. Außerdem ist uns gerade wieder auf der L414 bei Bingen ein Blitzer gemeldet worden. Also direkt dort. In der Nähe bei, also zwischen Dietersheim und Büdesheim im Grunde genommen. Da wird ebenfalls geblitzt. Fahrt am besten nirgends zu schnell, dann könnt ihr auch den nächsten Blitzer entdecken und uns melden, ohne dass ihr geblitzt werdet. 0671 920 88 88 0 ist weiterhin unsere Verkehrshotline. Und wir haben einen wirklich sehr langen Stau im Salinental im Bad Kreuznach. Von Bad Münster am Stein Ebernburg kommend Richtung Bad Kreuznach braucht ihr im Augenblick über eine Viertelstunde. Versucht am besten da einen anderen Weg zu finden. Wir wünschen eine gute Fahrt.
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6: Riffelwolkig, würde ich sagen. Ja, wir haben viele Wolken am Himmel heute. Verschiedenste Formen des Graus. Zwischendurch aber immer wieder auch ein bisschen Sonnenschein. Die gute Nachricht, bei all dem wird es heute nochmal wieder 1 Grad wärmer. Nämlich bis zu 24 Grad. Und aktuell haben wir 11 in Bad Kreuznach an den Brückenhäusern. Es sind in Idar-Oberstein an den Edelsteinminen und auch in Vollmersbach am Andreasbrunnen jeweils 12 Grad. Und in Alzey auf dem Rossmarkt haben wir 14.
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6: Also ich muss an dieser Stelle jetzt wirklich mal sagen, ich feiere die Feuerwerker. Na, also egal, ob jetzt beim Fischerstechen, bei denen ein so wunderbares Feuerwerk entstanden ist, oder auch bei den Vorstellungen auf der Freilichtbühne Mörschied, wo ja immer wieder verschiedenste Pyrotechnik eingesetzt wird. Die Feuerwerker machen hier bei uns in der Region einen wirklich unglaublich guten Job. Übrigens, die Veranstaltung wird auch gleich nochmal Thema werden hier im Programm, aber jetzt erstmal Katy Perry. Die ist nochmal ein ganz anderes Feuerwerk hier auf der Antenne. Firework. Schönen Freitag.

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1: Bewusst vor Ort einkaufen und damit die Innenstadt stärken, darum geht es heute und morgen bei den Heimat-Shoppen-Aktionstagen in Idar-Oberstein. Die bundesweite IHK-Kampagne rückt lokale Einzelhändler, Gastronomen und Dienstleister in den Mittelpunkt. Sie soll zeigen, dass die Betriebe nicht nur für Einkauf und Versorgung wichtig sind, sondern auch als Arbeitgeber, Ausbilder und Unterstützer von Vereinen zum Leben in der Stadt beitragen. Gleichzeitig sollen die Aktionstage Lust darauf machen, das Angebot vor der eigenen Haustür neu zu entdecken. In Idar-Oberstein beteiligen sich verschiedenste Unternehmen an dieser Aktion. Der Eintritt ist natürlich frei. Heute und morgen in Idar-Oberstein. In der Felsenkirche Idar-Oberstein beginnt heute das zweite und letzte Aufführungswochenende des Theaterstücks Oberstein 1926 »Rettet die Felsenkirche«. Das historische Drama versetzt die Zuschauer genau 100 Jahre zurück in das Jahr 1926. Im Mittelpunkt stehen eine Zeit gesellschaftlicher Umbrüche und die damaligen existenziellen Herausforderungen für die Felsenkirche. Tickets gibt's im Vorverkauf und bei Ticket Regional. Die Aufführungen sind heute und morgen jeweils um 19.30 Uhr in der Felsenkirche Idar-Oberstein. Und die Idar-Obersteiner Feuerwehr, die gibt's zum Anfassen beim Tag der offenen Tür morgen. Zumindest wird da die Feuerwache 4 ihre Türen öffnen in Idar-Oberstein-Weierbach. Ab 13.30 Uhr wartet auf Kinder eine Mitmach-Olympiade mit Kistenklettern und Kinderschminken. Um 16 Uhr zeigt die Jugendfeuerwehr ihr Können. Außerdem wird das Tanklöschfahrzeug TLF 3000W für Waldbrandeinsätze vorgestellt. Für Essen ist mit gegrilltem Kaffee und Kuchen und ab 18 Uhr hausgemachter Pizza gesorgt. Ab 20 Uhr gibt es dann natürlich Live-Musik und zwar mit Two of Us. Der Eintritt beim Tag der offenen Tür ist frei, morgen ab 13 Uhr bei der Feuerwache 4 in Idar-Oberstein-Weierbach. Und auch die Freilichtbühne Mörschied öffnet ihre Türen. Hinter die Kulissen der Karl-May-Spiele zu schauen, ist morgen möglich. Mit einem Western-Frühstück von 10 bis 12 Uhr, für das allerdings eine vorherige Reservierung und Bezahlung erforderlich war. Direkt im Anschluss wird das Jugendstück Winnetou – Wie alles begann bei freiem Eintritt gezeigt. Außerdem können die Besucher die Freilichtbühne abseits des normalen Spielbetriebs kennenlernen und einen Blick hinter die Kulissen werfen. Der Eintritt zum Tag der offenen Tür bei der Freilichtbühne Mörschied morgen ab 12 Uhr ist frei.
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1: Ich bin Marco Blechschmidt, guten Morgen. 4 Schüler sind bei einem Unfall mit einem Bus in Norheim leicht verletzt worden. Außerdem in unseren Lokalnachrichten um 20:30, Verein Kirchen auf der Buga 2029 gegründet. Binger Senioren spenden für Kita-Kinder und neuer Ansprechpartner für Frauen und Senioren in der Verbandsgemeinde Langenlohnsheim-Stromberg.
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2: Ich bin Tine Klimach. Von islamistischen Terroristen gesteuerte Flugzeuge schlagen in die Türme des World Trade Centers in New York ein, die brennen und schließlich einstürzen. Die Anschläge vom 11. September 2001 in den USA haben die Welt verändert. Heute sind sie genau 25 Jahre her.
3: Es gibt verschiedene Gedenkzeremonien, die zentrale aber findet auf dem Gelände des World Trade Centers in Lower Manhattan statt. Und dort werden traditionell die Namen der 3000 Opfer verlesen. Neu ist in diesem Jahr eine Schweigeminute für diejenigen, die an den Folgen von mit dem 11. September in Verbindung stehenden Krankheiten gestorben sind. Das sind mittlerweile mehrere 10.000. Und ab 15 Uhr ist der Memorial Plaza dann für die Öffentlichkeit zugänglich. Aus New York, Anne Pollmann.
2: Der Bundestag debattiert heute am letzten Tag der Haushaltswoche über den mit Abstand größten Etat, den für Arbeit und Soziales. Arbeitsministerin Bärbel Baas plant für das nächste Jahr allein für Zuschüsse zur Rentenversicherung, für die Grundsicherung im Alter und bei Erwerbsminderung gut 145 Milliarden Euro ein. Insgesamt umfasst ihr Etat mehr als 200 Milliarden Euro. Die Verbraucherzentralen warnen vor mangelnden Hinweisen auf künftige Erhöhungen von Krankenkassenbeiträgen. Verbandschefin Ramona Popp kritisiert, dass Krankenkassen ihre Versicherten nicht mehr über steigende Zusatzbeiträge informieren müssen.
4: Hintergrund ist eine Regelung im Sparpaket der schwarz-roten Koalition, mit der die bisherige Pflicht zu Anschreiben gestrichen wurde. Begründung: Entbürokratisierung. Aus Sicht der Verbraucherschützerin wird das Sonderkündigungsrecht dadurch faktisch ausgehöhlt. Sie fordert die Kassen wieder grundsätzlich zur Information per Brief zu verpflichten. Eine Information über die Webseite reicht auf keinen Fall aus, so Pop. Im schlimmsten Fall bemerken Versicherte die Beitragserhöhung erst, wenn ihr Nettogehalt geringer ausfällt. Dann könnte das Sonderkündigungsrecht bereits nicht mehr greifen, warnt sie. Aus Berlin, David Riemer.
2: Zum Sport. Nächster Auftaktsieg für den FC Bayern München in der Champions League. Die Münchner gewannen 5:0 gegen Bodø Glimt aus Norwegen. Niederlage dagegen für RB Leipzig. Die Sachsen unterlagen beim italienischen Debütanten Como mit 1:4.
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6: Einen wunderschönen guten Morgen. Die gute Nachricht zum Anfang. Die Durchfahrt vom Salinental von Bad Münstereifel Ebernburg Richtung Bad Kreuznach, die wird jetzt immer besser. Wir hatten ja zwischendurch Stau, knapp eine halbe Stunde ran. Jetzt sind es nur noch 4 Minuten Stau. Also es wird immer weniger an der Stelle. Ansonsten geht es auch überall anders schon relativ gut voran. Fahrt dabei aber nicht zu schnell, denn es wird auch geblitzt. Ein Blitzer steht in der Ortsdurchfahrt von Raumbach, also in der Hauptstraße. Ein weiterer auf der B420 am Ortseingang Gau-Bickelheim. Hier wird ebenfalls geblitzt. Dann gibt es in Bad Kreuznach einen Blitzer auf der östlichen Umgehung. Wenn ihr da also im Augenblick unterwegs seid, zwischen dem großen Kreisel an der Mainzer Straße und der Bosenheimer Straße, dann fahrt auch da vorschriftsmäßig, nur nicht zu schnell. Und wir haben noch einen, der ist in Bingen zu finden auf der L414, direkt im Bereich Dietersheim, Büdesheim. Auch da wird wieder geblitzt. Wenn ihr noch was anderes gesehen habt, dann ruft bitte an 0671 920 88 88 0.
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6: Na, die Thermometer, die wir jetzt gerade mal angeguckt haben, die sind zumindest mal alle im zweistelligen Bereich. Ist schon mal die gute Nachricht. 12 Grad sind zum Augenblick in Eckersweiler am Dorfmittelpunkt. Wir haben in Ida Oberstein am Schloss 13 Grad. In Rüdesheim an der Gemeindebücherei und am Bad Kreuznacher Bäderhaus messen wir jeweils 14 Grad. Und 10 Grad gibt es noch nach oben, nämlich bis zu 24 heute im Laufe des Tages. Dabei hat es die Sonne nicht ganz so leicht wie gestern, um durch die Wolken durchzukommen. Aber Sonne und Wolken teilen sich auch heute weiterhin den Himmel.
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6: Na, wenn ich jetzt meinen Kollegen Oliver Benekarana frage, so bei Vorortaktion, wenn wir unterwegs sind, was fehlt noch an Musik? Sagt er, na, so wie ich dich kenne, Safri-Duo. Ja, mit Sicherheit. Das darf nie fehlen. Auch nicht in der nächsten halben Stunde. Haben wir nämlich gleich mit im Programm dabei. Jetzt erstmal Holly Humberstone. Einen schönen Freitagmorgen.
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1: Guten Morgen. Im Bundestag endet heute die erste Beratung über den Bundeshaushalt für das kommende Jahr. Für Streit dürfte dabei erneut die geplante Rentenreform sorgen, nachdem Arbeitsministerin Bärbel Baas inzwischen auch das Aus der abschlagsfreien Rente nach 45 Beitragsjahren wieder in Frage stellt. In Ida Oberstein starten heute die Aktionstage der IHK-Kampagne Heimat shoppen. Heute und morgen sollen verschiedene Aktionen bei teilnehmenden Unternehmen dazu anregen, bewusst bei lokalen Händlern, Gastronomen und Dienstleistern einzukaufen und damit die Innenstadt zu stärken. Und bei einem Unfall mit einem Linienbus sind gestern in Norheim 4 Schulkinder im Alter von 8 bis 9 Jahren leicht verletzt worden. Der Busfahrer hatte wegen der tiefstehenden Sonne ein geparktes Auto übersehen. Die 4 Kinder standen im Bus und wurden beim Aufprall gegen eine Metallstange geschleudert. Das ist auch Thema in unseren Lokalnachrichten. Jetzt gleich um 9:30.

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1: Ich bin Marco Blechschmidt, guten Morgen. Ein Linienbus ist gestern in Norheim mit einem geparkten Auto zusammengestoßen. Der Unfall ereignete sich nach Angaben der Bad Kreuznacher Polizei am Morgen auf der L236 in Richtung Bad Münster am Stein-Ebernburg. Der 56 Jahre alte Busfahrer hatte wegen der tiefstehenden Sonne einen ordnungsgemäß geparkten PKW am Fahrbahnrand übersehen. Im Bus waren etwa 50 Schüler. 4 Kinder im Alter von 8 bis 9 Jahren wurden bei dem Unfall leicht verletzt. Sie hatten stehen müssen, weil Sitzplätze durch Rucksäcke älterer Schüler belegt waren. Durch den Aufprall wurden die Kinder gegen eine Metallstange geschleudert und erlitten leichte Prellungen. Bei dem Unfall entstand zudem ein Sachschaden von rund 2.000 Euro. Mehrere Kirchen haben für die Bundesgartenschau 2029 im oberen Mittelrheintal einen eigenen Verein gegründet. Das teilt das Bistum Mainz mit. Der Verein Kirchen auf der Buga 2029 soll das gemeinsame kirchliche Programm koordinieren und die beteiligten Kirchen gegenüber der Buga vertreten. Beteiligt sind katholische Bistümer und evangelische Landeskirchen aus der Region sowie weitere kirchliche Partner. Die Planung für die Angebote beginnen nun. Dabei wollen die Kirchen überraschend und gastfreundlich auftreten und mit den Besuchern der Gartenschau ebenso wie mit den Menschen aus dem Mittelrheintal in Kontakt kommen. Angebote an verschiedenen Standorten sollen gefördert, koordiniert und vernetzt werden. Die Kirchen wollen dabei ökumenisch zusammenarbeiten. Gute Erfahrungen mit solchen Kooperationen habe es bereits bei früheren Gartenschauen und Großveranstaltungen gegeben, so das Bistum. Eine Spende von Binger Senioren für die Kita Sonnenschein hat für strahlende Kinderaugen gesorgt. Die Kinder gestalteten das Programm beim weinfröhlichen Nachmittag mit einem Auftritt. Anschließend wurde traditionell eine Sammelbüchse durch die Reihen gereicht. Dabei kamen über 850 Euro zusammen. Das Geld soll für besondere Wünsche der Kita verwendet werden, die über das reguläre Budget hinausgehen. Die Kita Sonnenschein will davon Fußbälle und Holzbausteine anschaffen. Die Spielmaterialien sollen künftig im Alltag der Kinder zum Einsatz kommen. Der zuständige Beigeordnete der Stadt Bingen, Sebastian Hammann, Amtsleiter Ralf Klinger und die Kita-Leitung lobten die Großzügigkeit der Senioren. Die gemeinsame Aktion habe gezeigt, wie Jung und Alt beim Winzerfest zusammenkamen und sich gegenseitig eine Freude machen. Der Verbandsgemeinderat Langenlohnsheim-Stromberg hat zwei wichtigen Personalentscheidungen zugestimmt. Der Rat billigte die Bestellung von Marlene Hölz aus Dorsheim zur Gleichstellungsbeauftragten. Zudem wurde der Position von Hans-Berthold Brill aus Bretzenheim als Seniorenbeauftragter der Verbandsgemeinde zugestimmt. Beide übernehmen damit für die kommenden 2 Jahre wichtige Aufgaben und stehen Bürgern künftig als Ansprechpartner für die jeweiligen Anliegen zur Verfügung. Bürgermeister Michael Zifka gratulierte beiden und wünschte ihnen viel Erfolg und Freude bei ihren neuen Tätigkeiten. Er betonte, dass Hölz und Brill die Verbandsgemeinde mit ihrem Einsatz bereichern würden. Mit den beiden neuen Ansprechpartnern sollen die Anliegen von Frauen und Senioren innerhalb der Verbandsgemeinde besser unterstützt und zugleich ein neues und lebenswertes Miteinander gefördert werden.
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3: Guten Morgen. Es wird wieder geblitzt auf unseren Straßen. Ein Blitzer ist in Bad Kreuznach auf der östlichen Umgehung, also der B428. Wer da zwischen dem Kreisel Mainzer Straße und der Bosenheimer Straße unterwegs ist, nicht zu schnell fahren. Da ist ja ohnehin schon mehr erlaubt, aber nicht zu viel. Dann haben wir einen Blitzer auf der B420 am Ortseingang Gau-Bickelheim. Auch in der Ortsdurchfahrt von Raumbach steht ein Blitzer und ein weiterer bei Bingen auf der L414 zwischen Bingen-Dietersheim und Büdesheim wird ebenfalls geblitzt. Meldet uns bitte alles, was ihr seht. 0671 920 88 88 0 ist unsere Verkehrshotline. Gute Fahrt!
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3: 12 Grad sind es im Augenblick immer noch im Bad Kreuznacher Kurpark, aber immerhin schon 14 Grad an der Weierbacher Felsenmühle und auch an der Stadtverwaltung Idar-Oberstein sind es 14, in Badenheim am Tennisplatz sogar schon 15 Grad und bis zu 24 werden es heute noch im Tagesverlauf. Dabei haben wir viel Sonnenschein heute zu erwarten. Jetzt am Vormittag ein bisschen sonniger und nur ganz leicht bewölkt. Über Mittag und Nachmittag wird es etwas stärker bewölken, aber es wird immer noch Platz für die Sonne geben. Und vor allen Dingen bleibt es heute und auch morgen trocken.
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3: Es ist ja unglaublich, wie viel Müll immer wieder in den Flüssen hier bei uns in der Region landet. Letztendlich irgendwann im Rhein und im Meer, brauchen wir nicht drüber reden, aber den Anfang nimmt das Ganze natürlich immer am Iderbach, Ellerbach, am Glan, letztendlich in der Nahe, bevor es dann in den Rhein weitergeht. Direkt in die Nahe geschmissener Müll zum Teil, ja, aber in den meisten Fällen ist es einfach nur Müll, der irgendwo hingeschmissen worden ist und dann durch Wind und Regen und andere Bewegungen dann halt in die Nahe hineingebracht worden ist. Ich freue mich, dass es so Aktionen gibt wie Nahe Cleanup. Morgen gibt es eine weitere Aktion Nahe Cleanup. Da wird eben solcher Müll, naja, nicht direkt aus der Nahe herausgeholt, aber zumindest mal von den Ufern weggeholt und rund um die Nahe, also am Naheufer eingesammelt. Ist gleich Thema in unserem Programm hier auf der Antenne. Ich wünsche allen einen schönen Freitag.
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0: Fleckentown. So klingt sie, eure Antenne, euer Lokalradio hier an der Nahe. Schön, dass ihr da seid. Müll an Flussufern, das ist auch in Bad Kreuznach immer wieder ein Thema. Beim Nahe-Clean-Up, da wollen Freiwillige deshalb erneut gemeinsam anpacken und entlang der Nahe aufräumen. Paul Kallmund hat mit einem der Organisatoren gesprochen.
1: Am Samstag, 12. September, findet in Bad Kreuznach zum 6. Mal das Nahe-Clean-Up statt. Freiwillige wollen dabei gemeinsam Müll entlang der Nahe sammeln und das Flussufer sauberer machen. Von Nahe-Clean-Up da Hermann Holste. Ich frag mal zu Beginn, wie hat sich das Nahe-Clean-Up in den vergangenen Jahren ja auch entwickelt und wie viel Müll kommt ja bei so einer Aktion normalerweise auch zusammen?
2: Ja, wie Sie bereits schon gesagt haben, ist das jetzt die 6. Veranstaltung im 6. Jahr und entwickelt hat sich's gut. Es finden sich immer wieder Freiwillige. Wir haben rechtzeitig für die Veranstaltung geworben. Also das letzte Jahr waren wir so 40 Leute und die sammeln an der Nahe den Müll, der da rumliegt. Im Moment haben wir den Vorteil, dass das Naheufer ziemlich wenig Wasser hat und da natürlich auch viel mehr gesammelt werden kann. Ja, und den gesammelten Müll, den wir an der Nahe finden, der wird dann zentral gelagert auf der Pfingstwiese und vom Bauhof, von den Männern des Bauhofes Bad Kreuznach abgeholt.
1: Ja, welche Bereiche entlang der Nahe wollen Sie dann in diesem Jahr da sauber machen? Gibt es da einen bestimmten Bereich, worauf Sie dann achten?
2: Ja, achten tun wir dort, wo wir Müll finden. Das ist manchmal relativ einfach, leider Gott sei Dank, muss man sagen. Also angefangen von der Pfingstwiese, das sind natürlich noch viele Restmüll Aufkommen vom Jahrmarkt. Da liegt am meisten der Müll und in Richtung Salinental etwas weniger, aber auch dort finden wir Müll. Und das ist also praktisch bis zur Stadtgrenze, also bis Bad Münster. Und dann sind also diese 3 Stunden oder 4 Stunden, die wir dafür benötigen, auch schon vorbei.
1: Sie machen das ja jetzt schon ein paar Jahre. Was findet man denn da so?
2: Ja, da findet man eigentlich alles. Da findet man Fahrräder, da findet man Kanister, da findet man natürlich auch jede Menge Müllkippen, Zigarettenkippen,
1: ja,
2: die also zuhauf dort liegen, insbesondere auf der Pfingstwiese nach dem Jahrmarkt. Da könnte man einen ganzen Container voll machen. Das ist also schon eine unheimliche Last.
1: Und das wird ja wahrscheinlich nicht nur bei Kreuznach ein Problem sein, das ist auf der ganzen Welt wahrscheinlich ein Problem, ja, dieser Plastik.
2: In der ganzen Welt haben wir jetzt festgestellt, das sind also Fakten, dass eigentlich bis zum Jahr 2050, wenn das so weitergeht mit dem Plastikmüll, mehr Plastikmüll in den Meeren schwimmt, wie der Fischbestand ist. Also das ist enorm und das ist natürlich ein ernstzunehmendes Problem, das sowohl gesundheitsschädigende Auswirkungen auf die Meeresbewohner hat, als auch auf uns Menschen.
1: Ja, und deswegen wollen Sie was tun und Nahe Cleanup macht das auch. Wie kann man denn bei Nahe Cleanup mitmachen und wie läuft so dieser Aktionstag für die Teilnehmer auch konkret ab?
2: Ja, also mitmachen kann man, wenn man im Internet nachschaut, bei Nahe Cleanup kann man sich anmelden. Dann wissen wir, wie viele Leute kommen und wie viel Material wir zur Verfügung stellen müssen. Wenn man sich nicht anmeldet, kann man natürlich selbstverständlich rechtzeitig um 10 Uhr auf der Pfingstwiese sein. Man wird ausgestattet mit Zangen, mit Eimer, mit Tüten und auch mit Handschuhen.
1: Was wünschen Sie sich denn auch langfristig? Geht es nur ums Aufräumen oder auch darum, dass auch ein Bewusstsein für Müll irgendwie geschaffen wird und auf die Natur zu achten?
2: Ja, das auf jeden Fall. Bewusstsein ist bei vielen Menschen schon vorhanden. Warum das so ist und es immer wieder Ausnahmen gibt, kann ich jetzt auch nicht sagen. Es gibt genügend Entsorgungsmöglichkeiten. Also ich sage nochmal, der Bauhof oder halt auch hier die Müllabfuhr. Ich wünsche mir natürlich, dass wir in diesem Jahr ganz wenig Müll finden. Das wäre ein gutes Zeichen. Das ist also, dann wäre es ein Erfolg.
0: Also, mitmachen geht noch. Treffpunkt ist jetzt am Samstag, also morgen, auf der Pfingstwiese an der Jahrmarktsbrücke. Alle Informationen findet ihr nochmal in Ruhe zum Nachlesen auf rhein-nahe-direkt.de, wenn ihr unter Bad Kreuznach schaut.

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1: Ich bin Max Wischermann. Schönen guten Tag. Grillhütte am Sponheimer Sportplatz vollständig abgebrannt. Außerdem in unseren Lokalnachrichten um 5:30. Unfall auf der B9 bei Bingen-Büdesheim. Neue Ansprechpartner für Frauen und Senioren in der Verbandsgemeinde Langenlohnsheim-Stromberg und Binger Senioren spenden für Kita-Kinder.
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2: Ich bin Tine Klimach. Die Terroranschläge vom 11. September in den USA sind heute genau 25 Jahre her. Es gibt verschiedene Gedenkveranstaltungen. Islamistische Terroristen hatten entführte Flugzeuge unter anderem in die Türme des World Trade Centers in New York gesteuert.
3: Hier in Washington schlug ein Flugzeug eine tiefe Schneise ins Pentagon. Und wie jedes Jahr werden auch hier an der Stätte des Terrors die Namen der Opfer verlesen. Präsident Trump wird wohl dabei sein, denn an Ground Zero in New York, wo er eigentlich eine Rede halten wollte, haben die Veranstalter ihm den Mund verboten. Keine politischen Ansprachen, nur Gedenken und Namen. Diese Woche machte Trump Schlagzeilen mit der Behauptung, er habe am Tag nach den Terroranschlägen an Ground Zero beim Aufräumen geholfen, was große Zweifel weckt, denn keiner hat ihn gesehen. Aus den USA, Tina Eck.
2: In gut einer Woche wird in Mecklenburg-Vorpommern und in Berlin eine neue Landesregierung gewählt. In Mecklenburg-Vorpommern können den Umfragen zufolge AfD und SPD mit vielen Stimmen rechnen. In Berlin Linke und CDU. Das unterstreichen auch aktuelle Daten unter anderem aus dem ZDF-Politbarometer.
4: Auf 37% kann die AfD dem aktuellen ZDF-Politbarometer zufolge in Mecklenburg-Vorpommern hoffen. 3 Punkte dahinter liegt die SPD von Ministerpräsidentin Schwesig. Sie zieht, viele im Land vertrauen ihr und wollen sie wieder als Landeschefin. In Berlin kommt die Linke den ZDF-Zahlen nach auf 23% und damit auf Platz 1. Es folgt die CDU mit 21%. Gewählt wird in Mecklenburg-Vorpommern und der Hauptstadt am 20. September. Aus Berlin, Lea Matschullert.
2: Im Juni ist die Zahl der Unternehmensinsolvenzen in Deutschland wieder deutlich gestiegen. Die Amtsgerichte registrierten über 2200 Anträge und damit fast 16% mehr als ein Jahr davor, wie das Statistische Bundesamt berichtet. Für das erste Halbjahr ergibt sich damit eine Gesamtzahl von fast 13.000 beantragten Unternehmensinsolvenzen. Einen höheren Wert für ein erstes Halbjahr hatte es zuletzt im Jahr 2013 gegeben. An diesem Wochenende können Kinogänger an vielen Orten in Deutschland Filme für 5 € schauen. Mehr als 700 Kinos beteiligen sich an dem sogenannten Kinofest Samstag und Sonntag. Eine Übersicht über die teilnehmenden Kinos gibt es auf der Internetseite daskinofest.de. Karten sollte man am besten vorher online buchen.
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6: Unsere Verkehrshotline 0671 920 88 88 0. Darüber sind uns Blitzer in Raumbach gemeldet worden. Hier wird in der Ortsdurchfahrt geblitzt. Auf der B420 gibt es einen Blitzer bei Gau-Bickelheim. Auf der 428, das ist ja die östliche Umgehung in Bad Kreuznach, da gibt es einen Blitzer ebenfalls. Also hier aufgepasst zwischen Mainzer Straße und Bosenheimer Straße. Und dann haben wir noch bei Bingen zwischen Büdesheim und Dietersheim einen Blitzer. Wir wünschen allen eine gute Fahrt.
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6: Leichte Bewölkung und viel Sonnenschein haben wir jetzt im Augenblick noch im Laufe des Vormittags. Über Mittag und Nachmittag wird es ein bisschen mehr zuziehen, aber die Sonne wird es trotzdem weiter durchschaffen und uns bis zu 24 Grad bringen. Davon haben wir bisher 12 Grad an der Theodorshalle in Bad Kreuznach. 14 Grad sind es in Dörrebach an der Lehnmühle, in Ellenberg, aber auch in Ida Oberstein an der Edelstein Erlebniswelt.
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6: Einer der schönsten Soundtracks, die es überhaupt jemals gab, war der Soundtrack zu Dirty Dancing. Zumindest mal, wenn wir an den Titelsong oder Hauptthema denken. The Time of My Life. Bill Medley und Jennifer Warnes jetzt gleich im Programm der Antenne nach Olivia Dean. Einen schönen Freitag wünsche ich allen.
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1: Ich bin Max Wischermann. Schönen guten Tag. Eine Grillhütte am Sponheimer Sportplatz ist gestern vollständig abgebrannt. Das teilt die Freiwillige Feuerwehr der Verbandsgemeinde Rüdesheim mit. Das Feuer war am Abend hinter dem Sportheim ausgebrochen. Fußballer, die gerade trainiert hatten, griffen vor dem Eintreffen der Feuerwehr mit einem Feuerlöscher ein und löschten außerdem Bodenfeuer rund um die Hütte mit Schaufeln. Dadurch verhinderten sie eine Ausbreitung auf das angrenzende Sportheim und auch den Wald. Nach dem Eintreffen der Feuerwehren aus Bockenau und Sponheim wurde der Brand schnell unter Kontrolle gebracht. Das Sportheim wurde anschließend mit einer Wärmebildkamera kontrolliert. Ein Rettungswagen stand vorsorglich bereit, wurde aber nicht benötigt. Verletzt wurde niemand. Die Bad Kreuznacher Polizei war ebenfalls vor Ort. Die Brandursache ist aktuell noch unklar. Die Binger Polizei sucht nach einem Unfall auf der B9 bei Bingen-Büdesheim nach Zeugen. Der Unfall hat sich am Dienstagabend ereignet. Ein Auto wollte über den Zubringer auf die B9 in Richtung Bingen-Sponsheim auffahren. Gleichzeitig fuhr ein bislang unbekanntes Fahrzeug auf der durchgehenden Fahrbahn. Dieses zog plötzlich nach rechts auf die Spur des auffahrenden PKW. Um einen Zusammenstoß zu verhindern, wich der Fahrer nach rechts aus und prallte gegen die Schutzplanke. Das unbekannte Fahrzeug fuhr anschließend weiter. Die Binger Polizei sucht nun Zeugen, die den Unfall beobachtet haben oder Angaben zu dem beteiligten Fahrzeug machen können. Hinweise nimmt die Polizeiinspektion Bingen telefonisch oder per E-Mail entgegen. Der Verbandsgemeinderat Langenlonsheim-Stromberg hat zwei wichtigen Personalentscheidungen zugestimmt. Der Rat billigte die Bestellung von Marlene Hölz aus Dorsheim zur Gleichstellungsbeauftragten. Zudem wurde der Position von Hans-Berthold Brill aus Bretzenheim als Seniorenbeauftragter der Verbandsgemeinde zugestimmt. Beide übernehmen damit für die kommenden 2 Jahre wichtige Aufgaben und stehen Bürgern künftig als Ansprechpartner für die jeweiligen Anliegen zur Verfügung. Bürgermeister Michael Zivka gratulierte beiden und wünschte ihnen viel Erfolg und Freude bei ihren neuen Tätigkeiten. Er betonte, dass Hölz und Brill die Verbandsgemeinde mit ihrem Einsatz bereichern würden. Mit den beiden neuen Ansprechpartnern sollen die Anliegen von Frauen und Senioren innerhalb der Verbandsgemeinde besser unterstützt und zugleich ein gutes und lebenswertes Miteinander gefördert werden. Eine Spende von Binger Senioren für die Kita Sonnenschein hat für strahlende Kinderaugen gesorgt. Die Kinder gestalteten das Programm beim weinfröhlichen Nachmittag mit einem Auftritt. Anschließend wurde traditionell eine Sammelbüchse durch die Reihen gereicht. Dabei kamen über 850 Euro zusammen. Das Geld soll nun für besondere Wünsche der Kita verwendet werden, die über das reguläre Budget hinausgehen. Die Kita Sonnenschein will davon Fußbälle und Holzbausteine anschaffen. Die Spielmaterialien sollen künftig im Alltag der Kinder zum Einsatz kommen. Der zuständige Beigeordnete der Stadt Bingen, Sebastian Hamann, Amtsleiter Ralf Klinger und die Kita-Leitung lobten die Großzügigkeit der Senioren. Die gemeinsame Aktion habe gezeigt, wie Jung und Alt beim Winzerfest zusammenkamen und sich gegenseitig eine Freude machten.
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2: Nach deutlichen Verlusten zuletzt steigt der deutsche Aktienindex DAX am Vormittag. Der DAX verbessert sich zunächst um 0,2% auf 25.419 Punkte. Zunächst also erst einmal eine sogenannte Bodenbildung nach dem Kursrutsch gestern und vorgestern. Bundesfinanzminister Klingbeil will sich mit Blick auf eine mögliche Commerzbankübernahme mit UniCredit-Chef Orschel am Montag treffen. Die Commerzbank-Aktie steigt um 0,6% bisher. Favorisiert werden von den Anlegern vorerst Siemens Energy, GEA und Airbus. Auf der Verliererseite sehen wir dagegen BASF, SAP und Brenntag. Der Euro wird am Vormittag mit einem $16.05 etwas tiefer gehandelt. Aus Frankfurt, Klaus Bente.
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4: Es wird geblitzt. Bei Bingen gibt es einen Blitzer zwischen Bingen-Büdesheim und Bingen-Dietersheim, also hier auf der L414. In Bad Kreuznach wird auf der östlichen Umgehung zwischen den Kreiseln geblitzt. In Gau-Bickelheim, da gibt es am Ortseingang einen Blitzer, das ist ja die B420. Und auch in Raumbach in der Hauptstraße wird geblitzt. Solltet ihr noch was entdeckt haben, ruft bitte einfach an 0671 920 88 88 0.
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4: Die aktuellen Temperaturen, am kühlsten ist es im Augenblick in Bad Kreuznach am Puck. Da haben wir gerade einmal 12 Grad. 13 sind es in Börfing am Dorfgemeinschaftshaus. In Idar-Oberstein am Bahnhofsvorplatz messen wir 14. Und in Gutenberg an der Gutenburghalle sind es immerhin schon 15 Grad. Bis zu 24 sollen es heute im Tagesverlauf werden. Dabei gibt es überwiegend Sonnenschein. Im Augenblick mit etwas weniger Wolken, am Nachmittag mit etwas mehr Wolken. Aber insgesamt bleibt es vor allem sonnig.
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4: Gestern ist ausgiebig gewarnt worden, aber wie gut hat das eigentlich alles funktioniert mit dem bundesweiten Warntag? Wir haben nachgefragt. Die Antwort darauf gibt es gleich in wenigen Minuten nach Hits von James Blunt und BTS hier auf der Antenne. Ich bin Thorsten Subert, schönen Freitag.
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0: Einen wunderschönen guten Morgen hier auf eurer Antenne. Die Sirenen und Warnmeldungen, die haben wir ja gestern alle mitbekommen. Um mich herum, da sind ja die Alarme regelrecht explodiert. Der bundesweite Warntag hat auch im Landkreis Bad Kreuznach stattgefunden. Wie erfolgreich das Ganze war, hat Max Wischermann beim Leiter des Teams Medien des Brand- und Katastrophenschutzes des Landkreises Bad Kreuznach, Jörg Diendorf, nachgefragt.
1: Herr Diendorf, bundesweiter Warntag war gestern. Wir wollen natürlich aber das Ganze ein bisschen runterbrechen und auf Bad Kreuznach, den Landkreis, schauen. Wie fällt Ihr Fazit aus?
2: Fazit fällt positiv aus. Wenn wir sehen, wie die Rückmeldungen sind, die wir monitort haben, wenn wir durch eigene Beobachtungen wie Sirenensignale oder Warn-Apps-Alarme feststellen können, war der Warntag ein Erfolg gewesen. Rundherum wird Landkreis Bad Kreuznach.
1: Das heißt nur, dass wir da mal einen Einblick bekommen, wie wird dieses Fazit ausgewertet? Also wir haben ja über die Warn-Apps, Nina und Katwan, über das Cell Broadcasting, wir haben die Sirenen, wir haben Informationstafeln. Wie werten Sie all diese Informationen aus und ob das funktioniert hat und die Menschen wirklich erreicht hat?
2: Also wir haben da verschiedene Mittel und Wege, die wir nutzen, bis hin, dass wir einfach auch in unsere Bubble, in unsere Gruppen nachfragen und da Rückmeldungen kriegen oder auch das Land in einer Telefonkonferenz, in der wir dabei geschaltet waren, dann hautnah auch die Rückmeldung bekommen haben. Über verschiedene Wege haben wir die Rückmeldung bekommen und also ich denke mal ein Bruchteil, kleine 3%, die keine Warnung erhalten haben, sodass wir deutlich über 95% der Beteiligten sich gemeldet haben, dass sie eine Warnung auf einen der vielen Wege erhalten haben.
1: Das ist ja ein sehr guter Schnitt, um diese paar wenigen Prozente nochmal zu betrachten. Gibt es da irgendwas, was man verbessern kann?
2: Das ist natürlich schwierig, das genau zu analysieren. Ich nehme mal das Beispiel Handy. Wenn man mit seinem Handy jetzt keinen Alarm empfangen hat, weder von Cell-Podcast noch über die Warn-Apps, das sind so viele Faktoren, die da eine Rolle spielen. War das Handy auf dem neuesten Stand? War es im Flugmodus? War es vielleicht irgendwo, wo es nicht erreichbar ist? Ist ein älteres Modell? War es vielleicht im Funkschatten gewesen? Und. Das ist unheimlich schwierig. Aber dafür haben wir den Warnmittelmix. Wir haben viele, viele Möglichkeiten, um zu warnen. Und am Ende vom Tag, und da appellieren wir auch immer wieder, geht es auch darum, dass der Nachbar, die Oma, vom Mund-zu-Mund-Propaganda auch informiert wird. Und das sind so die letzten Meter, die wir dann gehen, um den letzten auch noch zu erreichen.
1: Verstehe. Ich glaube, mein Eindruck war zumindest auch, dass im Rahmen dieses Warntags, wenn um einen herum 50 Handys auf einmal anfangen zu klingeln und zu brummen, dann reicht das ja. Also dann hört man ja auf jeden Fall, es geht ja darum, dass man eben mitbekommt, da passiert was.
2: Genau, korrekt. Und wenn man jetzt gerade irgendwo ganz abgeschieden ist und ganz alleine ist, aber ich glaube, wenn man in der Kreuznacher Innenstadt war um 11 Uhr, dann kann man nicht drum rum, selbst wenn man kein Handy hat, dann hat man es mitbekommen.
0: Jörg Diendorf, Leiter vom Team Medien im Brand- und Katastrophenschutz des Landkreises Bad Kreuznach, zieht ein positives Fazit zum gestrigen Warntag. Mehr Informationen zur Probewarnung und auch zu den Warn-Apps fürs Handy haben wir auch nochmal für euch. Und zwar in etwa einer halben Stunde hier bei der Antenne.

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1: Ich bin Max Wischermann. Schönen guten Tag. Grillhütte am Sponheimer Sportplatz vollständig abgebrannt. Außerdem in unseren Lokalnachrichten um 20:30. Unfall auf der B9 bei Bingen-Büdesheim. Neue Ansprechpartner für Frauen und Senioren in der Verbandsgemeinde Langenlohnsheim-Stromberg und Binger Senioren spenden für Kita-Kinder.
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2: Ich bin Tine Klimach. Die islamistischen Terroranschläge vom 11. September 2001 in den USA sind heute genau 25 Jahre her. Es gibt verschiedene Gedenkveranstaltungen. Der Tag hatte die Weltordnung in Frage gestellt.
3: In New York und an anderen Orten der USA wird heute den tausenden Opfern der Anschläge gedacht. Am Ground Zero, dort wo die Zwillingstürme einmal standen, sollen die Namen der Opfer verlesen werden. Am 11. September 2001 entführten Terroristen insgesamt 4 Flugzeuge. 2 davon flogen in die Türme des World Trade Centers in New York. Ein weiteres in das Pentagon nahe Washington. Ein 4. wurde von den Passagieren zum Absturz gebracht, die dadurch einen weiteren Anschlag vermieden. Aus New York, Anne Pollmann.
2: Der Vorsitzende der Innenministerkonferenz, Hamburg-Senator Andi Grote, unterstützt den Vorschlag, die Voraussetzungen für ein AfD-Verbotsverfahren zu prüfen. Eine Bund-Länder-Arbeitsgruppe wäre der nächste logische Schritt, sagte Grote dem Kölner Stadtanzeiger. Aus Sicherheitskreisen hieß es, die Innenminister von Bund und Ländern wollten nach dem Wahlerfolg der AfD in Sachsen-Anhalt den möglichen Schutz bestimmter geheimer Daten prüfen. Geschäfte, Restaurants und Dienstleister sollen künftig neben Bargeld mindestens eine digitale Bezahlmöglichkeit anbieten müssen. Das sieht ein Vorhaben von Finanzminister Klingbeil vor. Die neuen Regeln sollen nächstes Jahr umgesetzt werden. Bargeld soll weiterhin akzeptiert werden.
4: Beim Kaffee für 3 Euro soll es genauso funktionieren wie beim großen Einkauf. Eine Mindestgrenze fürs digitale Bezahlen soll es nicht geben. Extra Gebühren für Kunden auch nicht. Welches System ein Laden anbietet, darf er grundsätzlich selbst entscheiden. Ausnahmen sind zum Beispiel für Amateursportvereine oder Wohltätigkeitsverbände geplant. Klingbeils Ministerium nennt noch einen weiteren Grund für die neuen Regeln. Digitale Zahlungen hinterlassen Spuren und sollen so auch helfen, Steuerhinterziehung und Geldwäsche aufzudecken. Zoe Tassovali, Nachrichtenredaktion.
2: Bei einem schweren Reisebusunfall in der Schweiz sind 5 Menschen ums Leben gekommen. Es wurden viele weitere Urlauber verletzt, 3 darunter schwer. Der Unfall ereignete sich gestern im Kanton Graubünden. Insgesamt seien 45 Personen in dem niederländischen Bus gewesen, sagte ein Sprecher der Polizei. Die Unglücksursache ist noch unklar. Es gäbe bislang keine Erkenntnisse über Deutsche an Bord.
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6: Ja, Staus gibt es eigentlich kaum welche. Es sind überall freie Fahrt, aber fahrt dabei nicht zu schnell, denn es wird auch kontrolliert, dass ihr nicht zu schnell fahrt. Wie in Raumbach, da gibt es einen Blitzer auf der Hauptstraße. Auf der B420 bei Gau-Bickelheim wird ebenfalls geblitzt. In Bad Kreuznach, da gibt es einen auf der östlichen Umgehung zwischen dem Kreisel Mainzer Straße und dem Kreisel Bosenheimer Straße. Und in Bingen zwischen Bingen-Büdesheim und Bingen-Dietersheim, da gibt es ebenfalls einen Blitzer. Meldet uns alles, was ihr seht, auf der 0671 920 88 88 0.
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6: Heute und morgen nochmal 2 trockene Tage mit viel Sonnenschein. Heute auch mit ein paar Wolken. Morgen wird es dann wieder ein bisschen sonniger werden. Aber es wird insgesamt auch ein bisschen wärmer. Heute bis zu 24 Grad, morgen sogar noch ein bisschen wärmer. Die aktuellen Werte liegen bei 13 Grad in Bad Kreuznach an der Sternwarte. 14 haben wir in Becherbach am Jüdischen Friedhof und in Sponsheim in der Pfarrer Franz-Komo-Straße. Und dann haben wir noch in Idar-Oberstein am Alexanderplatz 15 Grad.
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6: Heute mit Thorsten Subert bei der Arbeit, der sich gestern ganz schön erschreckt hat. Da habe ich eben noch gesagt, oh, in einer Minute geht's hier ziemlich los. Und dann war ich gerade im Gespräch, dann ging es ziemlich los beim bundesweiten Warntag und überall um mich herum. Da haben die Handys dann plötzlich Alarm gegeben. Wird mir nicht anders gegangen sein als euch. Aber es gab auch ein paar Neuigkeiten gestern. Mehr dazu gleich noch im Programm der Antenne. Ich wünsche allen einen schönen Freitag. Mein Name ist Thorsten Subert.
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0: Hier ist eure Antenne, das ist euer Lokalradio. Da war gestern ganz schön was los, oder? Sirenen heulen, Durchsagen im Radio, auch auf den Anzeigetafeln, auf dem Handy, die haben auch geklingelt. Gestern war der bundesweite Warntag. Um 11 Uhr gab es ja den Probealarm. Und was dabei allerdings neu war, das hat Max Wischermann mit dem Leiter des Team Medien beim Brand- und Katastrophenschutz des Landkreises Bad Kreuznach, Jörg Diendorf, besprochen.
1: Auch auf der Video-Wall auf dem Europaplatz in Bad Kreuznach kam eine Anzeige zu der Probewarnung, zu dem Warntag. Gab es irgendwelche Neuerungen in Bezug auf die ganzen Systeme und die ganzen Warnmittel, die verwendet wurden?
2: Nein, gab nichts. Alles, was in den Landeswarntagen der vergangenen Jahre oder Bundeswarntage angesteuert wurde, war jetzt auch wieder angesteuert. Das Einzige, was halt war, über Cell-Broadcast gab es diesmal auch eine Entwarnung. Das gab es die ganzen Jahre nicht. Aber ansonsten sind die Mittel alle identisch und neue bisher waren keine mit dabei. Muss man auch sehen, ob überhaupt noch neue Warnmittel notwendig sind. Wie gesagt, wenn wir deutlich über 90% sind, da haben wir schon einen sehr, sehr guten Wert erreicht.
1: Wir haben ja, wenn man die Sirenen hört, ich glaube, das ist relativ eindeutig, die hört man eben so lange, bis man sie von der Distanz her nicht mehr hören kann. Ist denn bei diesen ganzen Warn-Apps, gibt es da irgendwie eine Beschränkung oder ist es, wenn ich die installiert habe, bekomme ich die Warnung, egal wo ich bin?
2: Also bei den Warn-Apps zum Beispiel, jetzt bei Katwan kann man ja auch einstellen, so die Schutzengel-Funktion, dass wenn man auch nicht in der Region gerade ist mit seinem Handy, ich sag mal der Heimatort, Standort der Schule vom Kind, man trotzdem Warnungen bekommt und so gerade die Rückmeldung bekommen von der Kollegin von uns, vom Team Medien, die im Urlaub ist. In Ägypten hat sie sogar eine Katwan-Meldung erhalten, dass Probewarnung ist. Also man sieht, weltweit bekommt man Informationen und Warnungen.
1: Wie geht diese Auswertung jetzt weiter? Was steht da jetzt noch an?
2: Das BBK, also das Bundesamt für Bevölkerungsschutz, Katastrophenhilfe, die Warntage auswerten, da geht man hin und guckt, wenn jetzt irgendwelche Regionen sind, wo es vielleicht eine Häufung gibt oder wenn spezielle Punkte gibt, wo man angreifen kann, das wird über das Bundesamt ausgewertet. Wir von unserer Seite, sofern wir Meldungen bekommen, würden dem auch nachgehen, aber bisher haben wir hier noch keine negativen Rückmeldungen bekommen.
1: Ist für landesweit oder bundesweit schon bekannt, wann der nächste Warntag stattfinden wird?
2: Ja, die sind ja immer definiert. Also am Bundeswarntag ist immer der zweite Donnerstag im September. Und im Frühjahr ist ja auch immer der Landeswarntag, findet auch immer statt am zweiten Donnerstag im März. Also kann man es immer gut merken, immer der zweite Donnerstag, März und September. Da wird der nächste Warntag stattfinden. Aber wie gesagt, dann im Land Rheinland-Pfalz.
0: Wir hatten gestern also einen erfolgreichen Warntag im Landkreis Bad Kreuznach. Im kommenden März, da steht dann der nächste Test an. Dann wird es allerdings wieder ein landesweiter Probealarm sein. We

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1: Ich bin Max Wischermann. Schönen guten Tag. Eine Grillhütte am Sponheimer Sportplatz ist gestern vollständig abgebrannt. Das teilt die Freiwillige Feuerwehr der Verbandsgemeinde Rüdesheim mit. Das Feuer war am Abend hinter dem Sportheim ausgebrochen. Fußballer, die gerade trainiert hatten, griffen vor dem Eintreffen der Feuerwehr mit einem Feuerlöscher ein und löschten außerdem Bodenfeuer rund um die Hütte mit Schaufeln. Dadurch verhinderten sie eine Ausbreitung auf das angrenzende Sportheim und auch den Wald. Nach dem Eintreffen der Feuerwehren aus Bockenau und Sponheim wurde der Brand schnell unter Kontrolle gebracht. Das Sportheim wurde anschließend mit einer Wärmebildkamera kontrolliert. Ein Rettungswagen stand vorsorglich bereit, wurde aber nicht benötigt. Verletzt wurde niemand. Die Bad Kreuznacher Polizei war ebenfalls vor Ort. Die Brandursache ist aktuell noch unklar. Die Binger Polizei sucht nach einem Unfall auf der B9 bei Bingen-Büdesheim nach Zeugen. Der Unfall hat sich am Dienstagabend ereignet. Ein Auto wollte über den Zubringer auf die B9 in Richtung Bingen-Sponsheim auffahren. Gleichzeitig fuhr ein bislang unbekanntes Fahrzeug auf der durchgehenden Fahrbahn. Dieses zog plötzlich nach rechts auf die Spur des auffahrenden PKW. Um einen Zusammenstoß zu verhindern, wich der Fahrer nach rechts aus und prallte gegen die Schutzplanke. Das unbekannte Fahrzeug fuhr anschließend weiter. Die Binger Polizei sucht nun Zeugen, die den Unfall beobachtet haben oder Angaben zu dem beteiligten Fahrzeug machen können. Hinweise nimmt die Polizeiinspektion Bingen telefonisch oder per E-Mail entgegen. Der Verbandsgemeinderat Langenlonsheim-Stromberg hat zwei wichtigen Personalentscheidungen zugestimmt. Der Rat billigte die Bestellung von Marlene Hölz aus Dorsheim zur Gleichstellungsbeauftragten. Zudem wurde der Position von Hans-Berthold Brill aus Bretzenheim als Seniorenbeauftragter der Verbandsgemeinde zugestimmt. Beide übernehmen damit für die kommenden 2 Jahre wichtige Aufgaben und stehen Bürgern künftig als Ansprechpartner für die jeweiligen Anliegen zur Verfügung. Bürgermeister Michael Zivka gratulierte beiden und wünschte ihnen viel Erfolg und Freude bei ihren neuen Tätigkeiten. Er betonte, dass Hölz und Brill die Verbandsgemeinde mit ihrem Einsatz bereichern würden. Mit den beiden neuen Ansprechpartnern sollen die Anliegen von Frauen und Senioren innerhalb der Verbandsgemeinde besser unterstützt und zugleich ein gutes und lebenswertes Miteinander gefördert werden. Eine Spende von Binger Senioren für die Kita Sonnenschein hat für strahlende Kinderaugen gesorgt. Die Kinder gestalteten das Programm beim weinfröhlichen Nachmittag mit einem Auftritt. Anschließend wurde traditionell eine Sammelbüchse durch die Reihen gereicht. Dabei kamen über 850 Euro zusammen. Das Geld soll nun für besondere Wünsche der Kita verwendet werden, die über das reguläre Budget hinausgehen. Die Kita Sonnenschein will davon Fußbälle und Holzbausteine anschaffen. Die Spielmaterialien sollen künftig im Alltag der Kinder zum Einsatz kommen. Der zuständige Beigeordnete der Stadt Bingen, Sebastian Hamann, Amtsleiter Ralf Klinger und die Kita-Leitung lobten die Großzügigkeit der Senioren. Die gemeinsame Aktion habe gezeigt, wie Jung und Alt beim Winzerfest zusammenkamen und sich gegenseitig eine Freude machten.
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3: Achtung, aufgepasst, es wird geblitzt. Einmal gibt es einen Blitzer bei Waldlaubersheim, direkt in der Nähe der Autobahnauffahrt, hier wohl allerdings auf der Landstraße. Dann haben wir weitere Blitzer in Bingen zwischen Dietersheim und Büdesheim. Einen Blitzer gibt es in Bad Kreuznach auf der östlichen Umgehung zwischen den Kreiseln und einen auf der B420 bei Gau-Bickelheim. Außerdem wird noch in Raumbach geblitzt, auf der Hauptstraße. Unsere Verkehrshotline ist weiterhin die 0671 920 88 88 0.
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3: Die aktuellen Temperaturen, es sind im Augenblick 13 Grad auf dem Salinplatz in Bad Kreuznach. 13 sind es auch in Heimersheim. 15 Grad haben wir in Vorenlinden und in Idar-Oberstein an der Christuskirche ebenfalls 15 Grad. Bis zu 24 sollen es heute noch werden. Dabei bleibt es heute und morgen sehr trocken. Heute gibt es etwas mehr Wolken am Himmel im Laufe des Nachmittags. Morgen wird es dann ein bisschen sonniger bleiben. Aber insgesamt bleibt es heute und morgen sehr schön.
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3: Und ab geht's für mich ins Wochenende. Naja, erstmal habe ich jetzt gleich noch einiges zu tun in der Redaktion, aber ich tausche direkt einfach mal den Raum mit dem Paul Kallmund, der jetzt im Augenblick noch fleißig in der Redaktion arbeitet und gleich hier im Studio sein wird. Ab 12 für euch bei Antenne bei der Arbeit. Ich bin Thorsten Subert, Mahlzeit.
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1: Ich bin Max Wischermann. Schönen guten Tag. Grillhütte am Sponheimer Sportplatz vollständig abgebrannt. Außerdem in unseren Lokalnachrichten um halb. Neue Gemeindedolmetscher in Ingelheim erhalten Zertifikate. Unfall auf der B9 bei Bingen-Büdesheim. Und Cineplex Bad Kreuznach beteiligt sich an der Schulkinowoche 2026.
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2: Ich bin Tine Klimach. Die mit dem Iran verbündeten Houthi-Rebellen haben jemenitischen Regierungsquellen zufolge eine strategisch gelegene Insel in der Meerenge Bab al-Mandab erobert. Die Insel liegt ganz am südlichen Ende der Meerenge, die den Golf von Aden mit dem Roten Meer verbindet. Mit den jüngsten Vorstößen kontrollieren die Houthi nun die gesamte Küste des Roten Meeres im Jemen. Der für den Welthandel enorm wichtige Schifffahrtsweg dürfte damit noch stärker bedroht werden als bisher. Bundesarbeitsministerin Bärbel Baas verspricht Vertrauensschutz für angehende Rentnerinnen und Rentner. Die abschlagsfreie Rente nach 45 Versicherungsjahren werde nicht kurzfristig abgeschafft, sagte sie im Bundestag.
3: Das Thema Rente nach 45 Versicherungsjahren ist im Gespräch. Ich will den Menschen, die gerade Angst haben, dass es übermorgen abgeschafft wird und dass ihre Verträge, die sie jetzt abgeschlossen haben, schon nicht mehr gelten. Es wird einen Vertrauensschutz geben, darauf können sich alle verlassen.
2: Bei den aktuellen Haushaltsverhandlungen verantwortet Bundessozialministerin Baas den größten Einzeletat. Ihr Etat umfasst insgesamt ein Volumen von über 200 Milliarden Euro. Die Terroranschläge vom 11. September in den USA sind heute genau 25 Jahre her. Es gibt verschiedene Gedenkveranstaltungen. Islamistische Terroristen hatten entführte Flugzeuge unter anderem in die Türme des World Trade Centers in New York gesteuert.
4: Hier in Washington schlug ein Flugzeug eine tiefe Schneise ins Pentagon. Und wie jedes Jahr werden auch hier an der Stätte des Terrors die Namen der Opfer verlesen. Präsident Trump wird wohl dabei sein, denn an Ground Zero in New York, wo er eigentlich eine Rede halten wollte, haben die Veranstalter ihm den Mund verboten. Keine politischen Ansprachen, nur Gedenken und Namen. Diese Woche machte Trump Schlagzeilen mit der Behauptung, er habe am Tag nach den Terroranschlägen an Ground Zero beim Aufräumen geholfen, was große Zweifel weckt, denn keiner hat ihn gesehen. Aus den USA, Tina Eck.
2: Die Verbraucherzentralen warnen vor mangelnden Hinweisen auf künftige Erhöhungen von Krankenkassenbeiträgen. Die Chefin des Bundesverbands, Ramona Popp, sagte der dpa, es sei ein Unding, dass Krankenkassen ihre Versicherten nicht mehr über steigende Zusatzbeiträge informieren müssten. Damit werde ein Sonderkündigungsrecht faktisch ausgehöhlt. Die Bundesregierung müsse diesen Fehler korrigieren.
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6: Es staut sich auf der Mainzer Straße von Bad Kreuznach nach Planich rein. Da braucht er 5 Minuten aktuell länger. Und ansonsten haben wir einige Blitzer. Fahrt nicht zu schnell. Unter anderem in Oberstreit wird auf der Nahestraße geblitzt. Bad Kreuznach auf der B428. Gau-Bickelheim auf der B420. In Bingen auf der L414. Dann haben wir noch in Lindenschied auf der L185 und sonst habe ich nichts mehr. Solltet ihr was gesehen haben, gerne anrufen oder eine WhatsApp schicken. Geht über die 0671 920 88 88 0. Eine gute Fahrt.
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6: Temperaturen heute um die 24 Grad. Ein Mix aus Sonne und Wolken. Insgesamt 8 Stunden Sonne sind da heute am Start. Und die aktuellen Zahlen gebe ich euch natürlich auch noch mit. In Birkenfeld am Tal Weiher 17. Ida Oberstein an der Christuskirche 18. St. Katharinen in der Flurstraße 17. Ebenso in Bad Kreuznach am Teetempel.
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6: Wir starten in die nächste halbe Stunde auf der Antenne. Mit dabei habe ich Rosalyn mit Snap, Ian Dior mit Let You. Außerdem bekommt ihr in dieser halben Stunde das Tagebuch der großen Hits. Und wer sich da heute ja drin versteckt, das wisst ihr dann nach 2 Songs hier auf der Antenne. Ich bin Paul, hallo.
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1: 11. September 1986. Human League sind in den Charts mit Human. Mitte der 80er steht eine britische Synthpop-Band kurz vor dem Aus. Human League. Ihre großen Hits wie Don't You Want Me liegen Jahre zurück. Das Nachfolgealbum enttäuscht. Die Luft ist komplett raus. Ihre Plattenfirma trifft daraufhin eine gewagte Entscheidung. Sie schickt die Band aus dem englischen Sheffield nach Amerika. Ausgerechnet nach Minneapolis, zu den gefeierten R&B-Produzenten Jam & Lewis, die gerade Janet Jackson mit Control an die Weltspitze produziert haben. Die Zusammenarbeit läuft alles andere als reibungslos, denn zwei völlig unterschiedliche Welten prallen aufeinander. Immer wieder gibt es Streit über Sound, Songs und die kreative Kontrolle. Doch Jam & Lewis schreiben der Band ein Lied auf den Leib, das alles verändert. Human. Eine sanfte Ballade über Schwächen, Fehler und Vergebung. Die ungewohnte Mischung aus britischem New Wave und US-Soul zündet sofort.

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1: Ich bin Max Wischermann. Schönen guten Tag. Eine Grillhütte am Sponheimer Sportplatz ist gestern vollständig abgebrannt. Das teilt die Freiwillige Feuerwehr der Verbandsgemeinde Rüdesheim mit. Das Feuer war am Abend hinter dem Sportheim ausgebrochen. Fußballer, die gerade trainiert hatten, griffen vor dem Eintreffen der Feuerwehr mit einem Feuerlöscher ein und löschten außerdem Bodenfeuer rund um die Hütte mit Schaufeln. Dadurch verhinderten sie eine Ausbreitung auf das angrenzende Sportheim und auch den Wald. Nach dem Eintreffen der Feuerwehren aus Bockenau und Sponheim wurde der Brand schnell unter Kontrolle gebracht. Das Sportheim wurde anschließend mit einer Wärmebildkamera kontrolliert. Ein Rettungswagen stand vorsorglich bereit, wurde aber nicht benötigt. Verletzt wurde niemand. Die Bad Kreuznacher Polizei war ebenfalls vor Ort. Die Brandursache ist aktuell noch unklar. In Ingelheim sind neue ehrenamtliche Gemeindedolmetscher zertifiziert worden. Die Stadt hat am vergangenen Montag 15 Absolventen bei einer feierlichen Veranstaltung ausgezeichnet. Oberbürgermeisterin Breyer dankte ihnen für ihr Engagement und ihren Beitrag zum gesellschaftlichen Miteinander. Die Dolmetscher unterstützen Menschen mit Zuwanderungsgeschichte, unter anderem im Alltag, bei Behörden, in Bildungseinrichtungen oder im medizinischen Bereich. Die Ausbildung besteht aus 4 Modulen. Dabei werden fachliche, kommunikative und ethische Kompetenzen sowie der Umgang mit schwierigen Situationen vermittelt. Im Ingelheimer Dolmetscherpool sind damit nun knapp 40 Ehrenamtliche registriert. Sie decken mehr als 20 Sprachen ab. Seit 2018 hat die Stabsstelle insgesamt 84 Gemeindedolmetscher ausgebildet. Der Pool steht Bürgern und sozialen Einrichtungen kostenlos zur Verfügung. Die Ehrenamtlichen erhalten für ihre Einsätze eine Aufwandsentschädigung. Die Binger Polizei sucht nach einem Unfall auf der B9 bei Bingen-Büdesheim nach Zeugen. Der Unfall hat sich am Dienstagabend ereignet. Ein Auto wollte über den Zubringer auf die B9 in Richtung Bingen-Sponsheim auffahren. Gleichzeitig fuhr ein bislang unbekanntes Fahrzeug auf der durchgehenden Fahrbahn. Dieses zog plötzlich nach rechts auf die Spur des auffahrenden PKW. Um einen Zusammenstoß zu verhindern, wich der Fahrer nach rechts aus und prallte gegen die Schutzplanke. Das unbekannte Fahrzeug fuhr anschließend weiter. Die Binger Polizei sucht nun Zeugen, die den Unfall beobachtet haben oder Angaben zu dem beteiligten Fahrzeug machen können. Hinweise nimmt die Polizeiinspektion Bingen telefonisch oder per E-Mail entgegen. Das Cineplex in Bad Kreuznach beteiligt sich an der Schul-Kinowoche Rheinland-Pfalz. Vom 19. bis zum 27. November öffnen dabei landesweit 40 Kinos für Schulklassen. Das Motto lautet in diesem Jahr: Filme verbinden, gemeinsam erinnern, Demokratie leben, Visionen gestalten. Auf dem Programm stehen Spiel-, Dokumentar- und Animationsfilme für verschiedene Altersstufen. Der Eintritt kostet 5 € pro Schüler. Begleitpersonen haben freien Eintritt. Ergänzend stehen auch pädagogische Materialien und Online-Fortbildungen für Lehrer zur Verfügung. Thematisch geht es bei den Filmen unter anderem um die NS-Zeit, demokratische Strukturen, Zukunftsfragen und künstliche Intelligenz. Die Anmeldung für die Veranstaltung ist ab sofort möglich.
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3: Nach wie vor gibt es Geschwindigkeitsmessungen, unter anderem in Bad Kreuznach auf der B428, Gau-Bickelheim auf der B420, in Dietersheim auf der L414. So, da wird geblitzt, in Oberstreit auf der Nahestraße, in Lindenschied auf der L185. Und habt ihr noch was gesehen? Dann einfach anrufen oder eine WhatsApp schicken. Geht ganz einfach über die 0671 920 88. 88.0. Eine gute Fahrt euch.
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3: Heute wird es schön bei uns in der nahen Region. Es ist ja auch schon schön, die Sonne kommt immer wieder vor. Wir haben einen Mix aus Sonne und Wolken, dazu Temperaturen um die 25 Grad. Und morgen geht es genauso weiter, ein Mix aus Sonne und Wolken, dazu um die 25 Grad. Die aktuellen Zahlen aus den Regionen: in Noen an der Kirche 19, Ida Oberstein am Alexanderplatz 20 Grad gemessen, Weiler bei Bingen an der Grundschule 17 und in Bad Kreuznach am Puck, da haben wir 19 Grad.
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3: Wir starten in die nächste Stunde auf der Antenne und ich habe so gute Musik dabei. Und ich glaube, so bekommen wir diesen letzten Arbeitstag in dieser Woche auch ganz schnell vorbei. Robbie Williams ist am Start, Harry Styles und viele mehr.
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0: nur
3: uns
0: auf
3: heute
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3: Ich bin Paul. Hallo.
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0: Ihr hört die Antenne am Freitag und Müll. Ja, an Flussufern ist auch in Bad Kreuznach immer wieder auch ein Thema. Beim Nahe-Cleanup wollen Freiwillige deshalb erneut gemeinsam anpacken und entlang der Nahe aufräumen. Genau über dieses Thema habe ich mal mit einem Verantwortlichen gesprochen. Am Samstag, 12. September, findet in Bad Kreuznach zum 6. Mal das Nahe-Cleanup statt. Freiwillige wollen dabei gemeinsam Müll entlang der Nahe sammeln und das Flussufer sauberer machen. Von Nahe Cleanup, da Hermann Holste. Ich frage mal zu Beginn, wie hat sich das Nahe Cleanup in den vergangenen Jahren ja auch entwickelt und wie viel Müll kommt ja bei so einer Aktion normalerweise auch zusammen?
1: Ja, wie Sie bereits schon gesagt haben, ist das jetzt die 6. Veranstaltung im 6. Jahr. Und entwickelt hat sich's gut. Es finden sich immer wieder Freiwillige. Wir haben rechtzeitig für die Veranstaltung geworben. Also das letzte Jahr waren wir so 40 Leute. Und die sammeln an der Nahe den Müll, der da rumliegt. Im Moment haben wir den Vorteil, dass das nahe Ufer ziemlich wenig Wasser hat und da natürlich auch viel mehr gesammelt werden kann. Ja, und den gesammelten Müll, den wir an der Nahe finden, der wird dann zentral gelagert auf der Pfingstwiese und vom Bauhof, von den Männern des Bauhofes Bad Kreuznach abgeholt.
0: Ja, welche Bereiche entlang der Nahe wollen Sie denn in diesem Jahr da sauber machen? Gibt es da einen bestimmten Bereich, worauf Sie dann achten?
1: Ja, achten tun wir dort, wo wir Müll finden. Das ist manchmal relativ einfach. Leider, Gott sei Dank, muss man sagen. Also angefangen von der Pfingstwiese, das sind natürlich noch viele Restmüll. Aufkommen vom Jahrmarkt, da liegt am meisten der Müll und in Richtung Salinental etwas weniger, aber auch dort finden wir Müll und das ist also praktisch bis zur Stadtgrenze, also bis Bad Münster und dann sind also diese 3 Stunden oder 4 Stunden, die wir dafür benötigen, auch schon vorbei.
0: Sie machen das ja jetzt schon ein paar Jahre, was findet man denn da so?
1: Ja, da findet man eigentlich alles. Da findet man Fahrräder, da findet man Kanister, da findet man natürlich auch jede Menge Müllkippen, Zigarettenkippen,
0: ja,
1: die also zuhauf dort liegen, insbesondere auf der Pfingstwiese nach dem Jahrmarkt. Da könnte man einen ganzen Container voll machen. Das ist also schon eine unheimliche Last.
0: Und das wird ja wahrscheinlich nicht nur bei Kreuznach ein Problem sein, das ist auf der ganzen Welt wahrscheinlich ein Problem, ja, dieser Plastik.
1: In der ganzen Welt haben wir jetzt festgestellt, das sind also Fakten, dass eigentlich bis zum Jahr 2050, wenn das so weitergeht mit dem Plastikmüll, mehr Plastikmüll in den Meeren schwimmt, wie der Fischbestand ist. Also das ist enorm. Und das ist natürlich ein ernstzunehmendes Problem, das sowohl gesundheitsschädigende Auswirkungen auf die Meeresbewohner hat, als auch auf uns Menschen.
0: Ja, und deswegen wollen Sie was tun und Nahe Cleanup macht das auch. Wie kann man denn bei Nahe Cleanup mitmachen und wie läuft so dieser Aktionstag für die Teilnehmer auch konkret ab?
1: Ja, also mitmachen kann man, wenn man im Internet nachschaut, bei Nahe Cleanup kann man sich anmelden. Dann wissen wir, wie viele Leute kommen und wie viel Material wir zur Verfügung stellen müssen. Wenn man sich nicht anmeldet, kann man natürlich selbstverständlich rechtzeitig um 10 Uhr auf der Pfingstwiese sein. Man wird ausgestattet mit Zangen, mit Eimer, mit Tüten und auch mit Handschuhen.
0: Was wünschen Sie sich denn auch langfristig? Geht es nur ums Aufräumen oder auch darum, dass auch ein Bewusstsein für Müll irgendwie geschaffen wird und auf die Natur zu achten?
1: Ja, das auf jeden Fall. Bewusstsein ist bei vielen Menschen schon vorhanden. Warum das so ist und es immer wieder Ausnahmen gibt, kann ich jetzt auch nicht sagen. Es gibt genügend Entsorgungsmöglichkeiten. Also ich sage nochmal, der Bauhof oder halt auch hier die Müllabfuhr. Ich wünsche mir natürlich, dass wir in diesem Jahr ganz wenig Müll finden. Das wäre ein gutes Zeichen. Dann wäre es ein Erfolg.
0: Also mitmachen geht auf jeden Fall noch. Treffpunkt ist morgen, also am Samstag auf der Pfingstwiese an der Jahrmarktsbrücke. Alle Infos findet ihr auch nochmal in Ruhe zum Nachlesen auf rheinnahedirekt.de, wenn ihr unter Bad Kreuznach schaut. 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
1: Ich bin Max Wischermann. Schönen guten Tag. Grillhütte am Sponheimer Sportplatz vollständig abgebrannt. Außerdem in unseren Lokalnachrichten um 9:30. Neue Gemeindedolmetscher in Ingelheim erhalten Zertifikate. Unfall auf der B9 bei Bingen-Büdesheim. Und Cineplex Bad Kreuznach beteiligt sich an der Schulkinowoche 2026.
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2: Ich bin Tine Klimach. Arbeitsministerin Bärbel Baas hält an einer umfassenden Rentenreform fest. Im Bundestag machte sie aber ein Versprechen. Wer kurz vor der Rente steht, soll sich auf Vertrauensschutz verlassen können.
3: Die abschlagsfreie Rente nach 45 Versicherungsjahren ist seit Monaten sehr stark umstritten. Die Rentenkommission will sie abschaffen und Baas unterstützt diesen Vorschlag. Es soll aber gleichzeitig Übergangsfristen geben, damit sich die Regeln nicht plötzlich für Menschen ändern, die kurz vor dem Ruhestand stehen. Baas sagt, ohne Reformen drohen auf Dauer höhere Beiträge oder niedrigere Renten. Außerdem will sie Menschen besser absichern, die aus gesundheitlichen Gründen nicht bis ins hohe Alter arbeiten können. Zoe Tassovali, Nachrichtenredaktion.
2: In gut einer Woche wird in Mecklenburg-Vorpommern und in Berlin eine neue Landesregierung gewählt. In Mecklenburg-Vorpommern können den Umfragen zufolge AfD und SPD mit vielen Stimmen rechnen. In Berlin Linke und CDU. Das unterstreichen auch aktuelle Daten unter anderem aus dem ZDF-Politbarometer.
4: Auf 37% kann die AfD dem aktuellen ZDF-Politbarometer zufolge in Mecklenburg-Vorpommern hoffen. 3 Punkte dahinter liegt die SPD von Ministerpräsidentin Schwesig. Sie zieht, viele im Land vertrauen ihr und wollen sie wieder als Landeschefin. In Berlin kommt die Linke den ZDF-Zahlen nach auf 23% und damit auf Platz 1. Es folgt die CDU mit 21%. Gewählt wird in Mecklenburg-Vorpommern und der Hauptstadt am 20. September. Aus Berlin, Lea Matschullert.
2: Die mit dem Iran verbündeten Houthi-Rebellen erhalten weitreichenden Zugriff auf eine der wichtigsten Schifffahrtsrouten der Welt. Sie haben eine strategisch gelegene Insel erobert. Die Insel liegt ganz am südlichen Ende der Meerenge, die den Golf von Aden mit dem Roten Meer verbindet. Die Houthi hatten dort in den vergangenen Jahren mehrfach Schiffe angegriffen und teils versenkt oder diese gekapert. Bei einem schweren Reisebusunfall in der Schweiz sind 5 Menschen ums Leben gekommen. Es wurden viele weitere Urlauber verletzt, 3 darunter schwer. Der Unfall ereignete sich gestern im Kanton Graubünden. Insgesamt seien 45 Personen in dem niederländischen Bus gewesen, sagte ein Sprecher der Polizei. Die Unglücksursache ist noch unklar. Es gebe bislang keine Erkenntnisse über Deutsche an Bord.
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6: Fahrt nicht so schnell, wir haben einige Blitzer. Ich fange mal an, in Oberstreit auf der Nahestraße wird geblitzt. In Bad Kreuznach auf der B428. Dann in Dietersheim auf der L414 wird geblitzt. Außerdem in Gaubickelheim auf der B420. Und solltet ihr was gesehen haben, dann gerne anrufen oder eine WhatsApp schicken. Geht über die 0671 920 88 88 0. Eine gute und vor allem sichere Fahrt euch.
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6: Temperaturen um die 25 Grad heute bei uns in den Regionen. Es bleibt trocken. Also die Sonne ist da mit einem Mix ja, von Wolken und Sonne eben. Und dazu haben wir so Temperaturen aktuell von 17 Grad in Schwollen am Kälterraum, 18 in Ida Oberstein am Edelsteinmuseum, 16 in Offenheim am Kindergarten und 17 in Bad Kreuznach auf dem Kornmarkt.
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6: Das Wochenende steht vor der Tür und ich bringe euch jetzt noch durch den restlichen Freitag. Geht natürlich nur, ja, mit guter Musik im Radio natürlich. Mit dabei habe ich jetzt in der nächsten halben Stunde Queen mit Radio Gaga. Maroon 5 ist dabei. Astis macht mit Electrified jetzt den Anfang. Ich bin Paul. Hi.
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1: Ich bin Max Wischermann. Schönen guten Tag. Eine Grillhütte am Sponheimer Sportplatz ist gestern vollständig abgebrannt. Das teilt die Freiwillige Feuerwehr der Verbandsgemeinde Rüdesheim mit. Das Feuer war am Abend hinter dem Sportheim ausgebrochen. Fußballer, die gerade trainiert hatten, griffen vor dem Eintreffen der Feuerwehr mit einem Feuerlöscher ein und löschten außerdem Bodenfeuer rund um die Hütte mit Schaufeln. Dadurch verhinderten sie eine Ausbreitung auf das angrenzende Sportheim und auch den Wald. Nach dem Eintreffen der Feuerwehren aus Bockenau und Sponheim wurde der Brand schnell unter Kontrolle gebracht. Das Sportheim wurde anschließend mit einer Wärmebildkamera kontrolliert. Ein Rettungswagen stand vorsorglich bereit, wurde aber nicht benötigt. Verletzt wurde niemand. Die Bad Kreuznacher Polizei war ebenfalls vor Ort. Die Brandursache ist aktuell noch unklar. In Ingelheim sind neue ehrenamtliche Gemeindedolmetscher zertifiziert worden. Die Stadt hat am vergangenen Montag 15 Absolventen bei einer feierlichen Veranstaltung ausgezeichnet. Oberbürgermeisterin Breyer dankte ihnen für ihr Engagement und ihren Beitrag zum gesellschaftlichen Miteinander. Die Dolmetscher unterstützen Menschen mit Zuwanderungsgeschichte, unter anderem im Alltag, bei Behörden, in Bildungseinrichtungen oder im medizinischen Bereich. Die Ausbildung besteht aus 4 Modulen. Dabei werden fachliche, kommunikative und ethische Kompetenzen sowie der Umgang mit schwierigen Situationen vermittelt. Im Ingelheimer Dolmetscherpool sind damit nun knapp 40 Ehrenamtliche registriert. Sie decken mehr als 20 Sprachen ab. Seit 2018 hat die Stabsstelle insgesamt 84 Gemeindedolmetscher ausgebildet. Der Pool steht Bürgern und sozialen Einrichtungen kostenlos zur Verfügung. Die Ehrenamtlichen erhalten für ihre Einsätze eine Aufwandsentschädigung. Die Binger Polizei sucht nach einem Unfall auf der B9 bei Bingen-Büdesheim nach Zeugen. Der Unfall hat sich am Dienstagabend ereignet. Ein Auto wollte über den Zubringer auf die B9 in Richtung Bingen-Sponsheim auffahren. Gleichzeitig fuhr ein bislang unbekanntes Fahrzeug auf der durchgehenden Fahrbahn. Dieses zog plötzlich nach rechts auf die Spur des auffahrenden PKW. Um einen Zusammenstoß zu verhindern, wich der Fahrer nach rechts aus und prallte gegen die Schutzplanke. Das unbekannte Fahrzeug fuhr anschließend weiter. Die Binger Polizei sucht nun Zeugen, die den Unfall beobachtet haben oder Angaben zu dem beteiligten Fahrzeug machen können. Hinweise nimmt die Polizeiinspektion Bingen telefonisch oder per E-Mail entgegen. Das Cineplex in Bad Kreuznach beteiligt sich an der Schul-Kinowoche Rheinland-Pfalz. Vom 19. bis zum 27. November öffnen dabei landesweit 40 Kinos für Schulklassen. Das Motto lautet in diesem Jahr: Filme verbinden, gemeinsam erinnern, Demokratie leben, Visionen gestalten. Auf dem Programm stehen Spiel-, Dokumentar- und Animationsfilme für verschiedene Altersstufen. Der Eintritt kostet 5 € pro Schüler. Begleitpersonen haben freien Eintritt. Ergänzend stehen auch pädagogische Materialien und Online-Fortbildungen für Lehrer zur Verfügung. Thematisch geht es bei den Filmen unter anderem um die NS-Zeit, demokratische Strukturen, Zukunftsfragen und künstliche Intelligenz. Die Anmeldung für die Veranstaltung ist ab sofort möglich.
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3: Verkehrsupdate um 13:45. Da haben wir einige Blitzer. Ich fange an. In Bad Kreuznach haben wir einen auf der B428. Gau-Bickelheim wird geblitzt auf der B420. In Oberstreit auf der Nahestraße. In Lindenschied auf der L185. Und in Dietersheim wird auf der L414 geblitzt. Habt ihr noch was gesehen? Dann gerne anrufen. Eine WhatsApp geht auch über die 0671 920. 88 88 0. Kommt gut durch.
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3: Sommerliche Temperaturen bei uns in den Regionen um die 25 Grad. Es bleibt trocken. Ein Mix aus Sonne und Wolken dazu. Morgen geht es ähnlich weiter. Auch 25 Grad. Ein Mix aus Sonne und Wolken. Die aktuellen Zahlen aus den Regionen: Ellenberg 17, Ida Oberstein am Stadttheater 18, in Lohnsheim in der Untergasse 17 und ebenso in Bad Kreuznach am Prieger-Denkmal.
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3: Ich habe als Kind irgendwie nie so richtige wie Cartoons oder sowas geschaut. Der Robert aus Bad Kreuznach anscheinend schon, denn er hat eine Frage, die er nach zwei Songs beantwortet bekommt.
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0: Robert aus Bad Kreuznach. Der hat sich bei uns gemeldet. Er möchte nämlich wissen, was heißt dieses ACME in alten Cartoons? Und Thorsten aus der Redaktion wird ihm das jetzt einmal beantworten.
1: Hä? Ich hab gar nichts verstanden.
2: Roadrunner, Coyote und die anderen Warner Brother Trickfiguren, die lassen sich in besonders schwierigen Situationen immer mal irgendein hilfreiches Zeug schicken. Raketen, Katapulte, Schrumpflaserwaffen, Instant-Doppelgänger, naja, all so ein Zeug. In den Cartoons heißt die Firma, die das alles herstellt und verschickt, Acme. Das ist eine Abkürzung für A Company Manufacturing Everything, also eine Firma, die alles herstellt. In der Computerwelt wurde dieser Begriff übrigens auch übernommen, denn Acme verschickt ja in diesen Cartoons immer sehr komplizierte technische Dinge, die meist ganz schlecht oder überhaupt nicht funktionieren. Computerprogramme, die beeindruckend aussehen, aber eigentlich nur Schwachsinn sind, nennt man deswegen auch Acme-Programme.
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1: Ich bin Max Wischermann. Schönen guten Tag. Verkehrsstreit in Ingelheim eskaliert. Außerdem in unseren Lokalnachrichten um halb. Marco Wog zum neuen Wehrleiter der Binger Feuerwehr gewählt. Neue Gemeindedolmetscher in Ingelheim erhalten Zertifikate. Und Cineplex Bad Kreuznach beteiligt sich an der Schulkinowoche 2026.
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1: Ich bin Thomas Bleskin. Wer im Laden, Restaurant oder beim Friseur bezahlen will, soll künftig die Wahl zwischen Bargeld und digitaler Zahlung haben. Bundesfinanzminister Klingbeil plant, dass Unternehmen zusätzlich zum Bargeld mindestens eine gängige Bezahlmöglichkeit per Karte, Handy oder Uhr anbieten müssen. Das soll auch für kleine Beträge gelten.
2: Beim Kaffee für 3 Euro soll es genauso funktionieren wie beim großen Einkauf. Eine Mindestgrenze fürs digitale Bezahlen soll es nicht geben. Extra Gebühren für Kunden auch nicht. Welches System ein Laden anbietet, darf er grundsätzlich selbst entscheiden. Ausnahmen sind zum Beispiel für Amateursportvereine oder Wohltätigkeitsverbände geplant. Klingbeils Ministerium nennt noch einen weiteren Grund für die neuen Regeln. Digitale Zahlungen hinterlassen Spuren und sollen so auch helfen, Steuerhinterziehung und Geldwäsche aufzudecken. Zoe Tassovali, Redaktion.
1: Die AfD-Bundestagsfraktion hat nach eigenen Angaben Strafanzeige gegen Bundeskanzler Merz gestellt. Anlass ist eine Äußerung des Kanzlers während der Haushaltsberatungen im Bundestag. Merz hatte die AfD-Forderung nach sogenannter Remigration als ethnische Säuberung nach Herkunft und Hautfarbe bezeichnet.
3: Merz genießt als Bundestagsabgeordneter einen besonderen Schutz. Laut Grundgesetz darf ein Abgeordneter zu keiner Zeit wegen einer Äußerung im Parlament gerichtlich verfolgt werden. Es gibt allerdings eine Ausnahme: verleumderische Beleidigungen. Das sieht der parlamentarische Geschäftsführer der AfD-Fraktion Brandner im aktuellen Fall gegeben. Behörden dürfen gegen einen Abgeordneten ermitteln. Für eine Anklage muss der Bundestag allerdings über die Aufhebung der Immunität entscheiden. David Riemer, Berlin.
1: Der Welthandel könnte durch einen neuen Vorstoß der Houthi-Rebellen im Jemen zusätzlich unter Druck geraten. Nach Angaben jemenitischer Regierungsquellen haben sie eine wichtige Insel am Eingang zum Roten Meer erobert. Durch die betroffene Meerenge verläuft eine der wichtigsten Handelsrouten zwischen Europa und Asien. Die USA erinnern heute an die Terroranschläge vom 11. September 2001, die sich zum 25. Mal jähren. Im Mittelpunkt stehen Gedenkveranstaltungen in New York, am Pentagon bei Washington und in Pennsylvania. Angehörige verlesen am früheren World Trade Center die Namen der fast 3000 Todesopfer. Erstmals ist dort auch eine Schweigeminute für Menschen vorgesehen, die später an den Folgen der Anschläge starben.
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5: Nach wie vor gibt es Geschwindigkeitsmessungen, unter anderem in Bad Kreuznach auf der B428, Gau-Bickelheim auf der B420, in Dietersheim auf der L414. So, da wird geblitzt, in Oberstreit auf der Nahestraße, in Lindenschied auf der L185. Und habt ihr noch was gesehen, dann einfach anrufen oder eine WhatsApp schicken. Geht ganz einfach über die 0671 920 88 88 0. Eine gute Fahrt euch.
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5: Heute wird es schön bei uns in der nahen Region. Es ist ja auch schon schön, die Sonne kommt immer wieder vor. Wir haben einen Mix aus Sonne und Wolken, dazu Temperaturen um die 25 Grad. Und morgen geht es genauso weiter, ein Mix aus Sonne und Wolken, dazu um die 25 Grad. Die aktuellen Zahlen aus den Regionen: in Noen an der Kirche 19, Ida Oberstein am Alexanderplatz 20 Grad gemessen, Weiler bei Bingen an der Grundschule 17 und in Bad Kreuznach am Puck, da haben wir 19 Grad.
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5: Wir starten in die nächste Stunde auf der Antenne und ich habe so gute Musik dabei. Und ich glaube, so bekommen wir diesen letzten Arbeitstag in dieser Woche auch ganz schnell vorbei. Robbie Williams ist am Start, Harry Styles und viele mehr. Ich habe sie wirklich alle bei uns heute in der Playlist. Ich bin Paul. Hallo.
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1: Ich bin Max Wischermann. Schönen guten Tag. Ein Verkehrsstreit ist heute Morgen in Ingelheim eskaliert. Wie die Ingelheimer Polizei mitteilt, gerieten zwei Männer in der Turnerstraße zunächst verbal aneinander. Hintergrund war offenbar eine Meinungsverschiedenheit im Straßenverkehr. Im weiteren Verlauf schlug der Fußgänger auf die Motorhaube eines Autos und verursachte dabei einen Schaden. Der gesuchte Mann ist etwa 40 Jahre alt, trug eine Brille, Jeans und eine graue Strickjacke. Außerdem führte er einen Bollerwagen mit sich. Die Polizeiinspektion Ingelheim sucht aktuell nach Zeugen, die Angaben zu dem Vorfall oder dem gesuchten Mann machen können. Die Binger Feuerwehr hat eine neue Wehrleitung gewählt. Marco Wog ist gestern zum neuen Wehrleiter gewählt worden. Die Wahl hat bei einer Versammlung der Freiwilligen Feuerwehr im Rheintal-Kongresszentrum stattgefunden. Wog war zuvor stellvertretender Wehrleiter und übernimmt nun die Führung der Binger Feuerwehr. Durch seinen Wechsel war ein Platz in der stellvertretenden Wehrleitung frei geworden. Zum neuen Stellvertreter ist Kai Krick gewählt worden. Er war bislang Wehrführer der Einheit Kempten. Damit bilden künftig Marco Wog als Wehrleiter sowie Matthias Jeckel und Kai Krick als Stellvertreter die Wehrleitung. Matthias Jeckel war zuvor bereits als stellvertretender Wehrleiter tätig. Bingens Oberbürgermeister Thomas Feser gratulierte den Gewählten und dankte ihnen für ihren Einsatz. Er betonte, die Feuerwehr leiste täglich unverzichtbare Arbeit für die Sicherheit der Stadt. In Ingelheim sind neue ehrenamtliche Gemeindedolmetscher zertifiziert worden. Die Stadt hat am vergangenen Montag 15 Absolventen bei einer feierlichen Veranstaltung ausgezeichnet. Oberbürgermeisterin Breyer dankte ihnen für ihr Engagement und ihren Beitrag zum gesellschaftlichen Miteinander. Die Dolmetscher unterstützen Menschen mit Zuwanderungsgeschichte, unter anderem im Alltag, bei Behörden, in Bildungseinrichtungen oder im medizinischen Bereich. Die Ausbildung besteht aus 4 Modulen. Dabei werden fachliche, kommunikative und ethische Kompetenzen sowie der Umgang mit schwierigen Situationen vermittelt. Im Ingelheimer Dolmetscherpool sind damit nun knapp 40 Ehrenamtliche registriert. Sie decken mehr als 20 Sprachen ab. Seit 2018 hat die Stabsstelle insgesamt 84 Gemeindedolmetscher ausgebildet. Der Pool steht Bürgern und sozialen Einrichtungen kostenlos zur Verfügung. Die Ehrenamtlichen erhalten für ihre Einsätze eine Aufwandsentschädigung. Das Cineplex in Bad Kreuznach beteiligt sich an der Schul-Kinowoche Rheinland-Pfalz. Vom 19. bis zum 27. November öffnen dabei landesweit 40 Kinos für Schulklassen. Das Motto lautet in diesem Jahr: Filme verbinden, gemeinsam erinnern, Demokratie leben, Visionen gestalten. Auf dem Programm stehen Spiel-, Dokumentar- und Animationsfilme für verschiedene Altersstufen. Der Eintritt kostet 5 Euro pro Schüler. Begleitpersonen haben freien Eintritt. Ergänzend stehen auch pädagogische Materialien und Online-Fortbildungen für Lehrer zur Verfügung. Thematisch geht es bei den Filmen unter anderem um die NS-Zeit, demokratische Strukturen, Zukunftsfragen und künstliche Intelligenz. Die Anmeldung für die Veranstaltung ist ab sofort möglich.
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3: 14.33 Uhr, die Antenne mit dem Verkehr. Da haben wir eine Warnmeldung. Einmal für die B50 Rheinböllen Richtung Bernkastel-Kues zwischen Argenthal und Simmern Zentrum. Da gab es einen Unfall. Die Unfallaufnahme läuft aktuell und der Verkehr wird an der Unfallstelle vorbeigeführt. Dann haben wir Stau auf der 61 und zwar Richtung Koblenz zwischen Dorsheim und Stromberg. 2 Kilometer stockend, 5 Minuten plus. Außerdem in Bad Kreuznach auf der Salinenstraße Richtung Bad Kreuznach rein, von Bad Münstamstein-Ebernburg kommend. Da braucht ihr aktuell 10 Minuten länger. Und in Idau-Oberstein gibt es Stau auf der Nahe Hochstraße, das ist die B41. Wenn ihr Richtung Saarbrücken unterwegs seid, 15 Minuten kommen hier oben drauf. Und fahrt nicht zu schnell, wir haben einige Blitzer. In Bad Kreuznach am Europaplatz wird geblitzt. Gau-Bickelheim B420 dort. Und ansonsten habe ich nichts mehr. Habt ihr mal was gesehen? Gerne anrufen oder eine WhatsApp schicken. Geht über die 0671 920 88 88 0. Kommt gut durch.
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3: Ein Mix aus Sonne und Wolken bei uns in der nahe Region. Wir haben heute so Temperaturen um die 24, 25 Grad. Es bleibt trocken. Morgen geht es dann auch so schön weiter. Wobei der Samstag, muss man sagen, wirklich der schönere Tag vom Wochenende ist. Die aktuellen Temperaturen aus den Regionen, die gebe ich euch auch noch mit. In Buhlenberg 22 gemessen, Idar-Oberstein am Edelstein-Museum 23, ebenso in Langenlohnsheim an der Feuerwehr und 25 in Bad Kreuznach am Radonstollen.
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3: In dieser halben Stunde bekommt er gleich die Ausgehtipps von mir. Da könnt ihr dann erfahren, ja, was man so unternehmen kann. Am Wochenende generell, das auf jeden Fall nach 2 Songs. Außerdem habe ich gute Musik dabei. Holy Humberstone haben wir, Tones and I mit Dance Monkey. Und den Anfang macht jetzt Shawn Mendes mit Why, Why, Why.
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0: Nelly und Kelly Rowland mit Dilemma um 14:43 auf der Antenne. Jetzt gibt's ja auch Tipps für euch.
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0: Heute und morgen finden in Idar-Oberstein die Aktionstage der IHK-Kampagne Heimatshoppen statt. Dabei beteiligen sich lokale Händler, Gastronomen und Dienstleister. Und ihr könnt dabei den teilnehmenden Geschäften und Betrieben vorbeischauen und das lokale Angebot kennenlernen. Einige Unternehmen nutzen die Aktionstage außerdem für besondere Aktionen und Angebote. Erkennbar sind teilnehmende Betriebe unter anderem an Plakaten, Aufklebern und weiteren Heimatshoppen-Materialien. Das Ganze da ist kostenlos, einfach vorbeikommen. Heute ist das Ganze losgegangen und morgen dann auch nochmal den ganzen Tag. Heute startet in Bad Kreuznach die interkulturelle Woche 2026. Beziehungsweise interkulturelle Wochen, es sind ja mehrere, bis zum 4. Oktober gibt es da unter dem Motto dafür mehr als 20 Veranstaltungen rund um kulturelle Vielfalt, Begegnung und Zusammenhalt. Zum Programm gehören unter anderem Feste sind mit dabei, Konzerte, Ausstellungen, Vorträge, Lesungen, Mitmachangebote und eben auch Veranstaltungen für Kinder. Verschiedene Vereine, Organisationen und Initiativen aus Bad Kreuznach gestalten die einzelnen Termine und ja, Ziel ist es eben, Menschen miteinander ins Gespräch zu bringen und unterschiedliche Kulturen kennenzulernen. Der Eintritt ist je nach Veranstaltung da unterschiedlich. Am besten informiert euch da online. Auch die Orte sind unterschiedlich, aber der Start ist wie gesagt heute und geht bis zum 4. Oktober. Die Konzertgesellschaft Bad Kreuznach führt am Sonntag Felix Mendelssohn Bartholdys Oratorium Paulus auf. Mit dabei sind professionelle Solisten sowie das Orchester der Kammerphilharmonie Europa unter der Leitung von Stefan Wasser. Ja, und mit dem Konzert möchte die Konzertgesellschaft zugleich an Mendelssohn und dessen Einsatz für Toleranz und Humanität erinnern. Außerdem soll die Aufführung ein Zeichen gegen Antisemitismus und gesellschaftliche Spaltung setzen. Karten gibt es da je nach Kategorie ab 15 Euro bei Ticket Regional, der Tourist Informationen und im Wochenspiegel. Also die Konzertgesellschaft führt da was auf in der Pauluskirche in Bad Kreuznach. Diesen Sonntag, der 13. September um 17 Uhr geht's los, aber der Einlass dann schon ab 16 Uhr für euch.
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0: Vor drei habe ich dann jetzt noch Holy Humberstone. Die fängt jetzt anscheinend zu singen hier. Tones and I mit Dance Monkeys mit dabei und Miley Cyrus auch mit Flowers.

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1: Ich bin Max Wischermann. Schönen guten Tag. Verkehrsstreit in Ingelheim eskaliert. Außerdem in unseren Lokalnachrichten um halb. Marco Wog zum neuen Wehrleiter der Binger Feuerwehr gewählt. Neue Gemeindedolmetscher in Ingelheim erhalten Zertifikate. Und Cineplex Bad Kreuznach beteiligt sich an der Schulkinowoche 2026.
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2: Ich bin Thomas Bleskin. Läden oder Restaurants, in denen man nur bar bezahlen kann, soll es künftig nicht mehr geben. Nach Plänen von Bundesfinanzminister Klingbeil sollen Unternehmen zusätzlich zum Bargeld mindestens eine digitale Bezahlmöglichkeit anbieten, etwa per Karte, Handy oder Uhr. Das soll auch für kleine Beträge gelten.
3: Beim Handel kommt der Plan gar nicht gut an. Der Handelsverband sagt, gerade kleine Läden müssten Geräte anschaffen und Gebühren zahlen und hätten am Ende mehr Bürokratie. Ganz anders sehen das Fachleute vom Handelsforschungsinstitut Köln. Viele Kunden erwarten Kartenzahlungen inzwischen einfach. Trotzdem bleibe Bargeld gerade für ältere Menschen wichtig. Deshalb hält das Institut die Wahl zwischen beidem für sinnvoll. Für größere Händler dürfte sich

0: ohnehin kaum was ändern, dort kann man fast überall schon bargeldlos zahlen. Zoe Tassovali, Nachrichtenredaktion.
1: Der Welthandel könnte durch einen neuen Vorstoß der Houthi-Rebellen im Jemen zusätzlich unter Druck geraten. Nach Angaben jemenitischer Regierungsquellen haben sie eine wichtige Insel am Eingang zum Roten Meer erobert.
2: Durch die Meerenge von Bab al-Mandab verläuft die wichtigste Seehandelsroute zwischen Europa und Asien. Immer wieder kam es dort zu Angriffen auf Schiffe durch die mit Teheran verbündeten Houthis. Dass sie nun die gesamte jemenitische Küste am Roten Meer wie auch strategisch wichtige Inseln unter ihre Kontrolle gebracht haben, könnte potenziell auch dort die Schifffahrt weitgehend zum Erliegen bringen. So wie es bereits in der Straße von Hormuz der Fall ist. Für die unter hohen Ölpreisen leidende Weltwirtschaft sind das keine guten Nachrichten. Zum Vorrücken der Houthis im Jemen, Christoph Meyer.
1: Ein Vierteljahrhundert nach den Terroranschlägen vom 11. September 2001 gedenken die USA heute der Opfer. In New York, am Pentagon und in Pennsylvania sind Gedenkveranstaltungen geplant. Am früheren World Trade Center verlesen Angehörige die Namen der fast 3000 Menschen, die damals getötet wurden. Präsident Trump wird zu einer Zeremonie am Pentagon erwartet. Nach der Einigung auf einen schärferen Sparkurs bei Volkswagen will die IG Metall das Management zu Gesprächen zwingen. Dafür nutzt die Gewerkschaft eine Klausel aus dem Zukunftstarifvertrag von 2024. Das Unternehmen müsse nun erklären, wie es den Tarifvertrag einhalten will. An der Beschäftigungssicherung ändere sich dadurch nichts. Die Gespräche sollen noch bis Ende September stattfinden.
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5: Nach wie vor der Hinweis für die B50 Rheinböllen Richtung Bernkastel-Kues zwischen Argental und Simmern-Zentrum. Da gab es einen Unfall und die Unfallaufnahme läuft aktuell. Der Verkehr wird dort an der Unfallstelle vorbeigeführt. Dann haben wir Stau auf der 61 und zwar Richtung Koblenz zwischen Dorsheim und Stromberg, 1 Kilometer stockend. Und in Bad Kreuznach da die Salinenstraße stadteinwärts, also nach Bad Kreuznach rein, da braucht er 15 Minuten länger aktuell. Die nahe Hochstraße in Idar-Oberstein, da gibt es auch Stau, wenn ihr Richtung Saarbrücken unterwegs seid, 15 Minuten Zeitverlust. Und wenn ihr einen Blitzer gesehen habt, dann ruft mich doch gerne an oder schickt eine WhatsApp-Sprachnachricht direkt zu mir ins Studio. Geht über die 0671 920 88 88 0. Kommt gut durch.
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5: Temperaturen heute so um die 24, 25 Grad. Dazu ein Mix aus Sonne und Wolken. Es ist ganz angenehm draußen. Morgen dann ähnliche Temperaturen und generell ähnliches Wetter. Die aktuellen Temperaturen, die habe ich auch noch für euch. In Berschweiler am Marktplatz im alten Ortskern 22, Idar-Oberstein am Stadttheater 23, in Gensingen am Pierre-de-Bresse-Platz 24 und 25, in Bad Kreuznach am Stadthaus.
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5: Die nächste Stunde hat begonnen an diesem Freitag kurz nach 15 Uhr. Ihr hört die Antenne und wir haben wieder gute Musik mit dabei. John Farnham ist mit dabei, You're the Voice. Und auch Glockenbach mit Dirty Dancing. Gigi D'Agostino mit The Riddle ist auch am Start und den Anfang macht jetzt Two Colors mit Primadonna hier auf der Antenne.
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1: 11. September 1986. Human League sind in den Charts mit Human. Mitte der 80er steht eine britische Synthpop-Band kurz vor dem Aus. Human League. Ihre großen Hits wie Don't You Want Me liegen Jahre zurück. Das Nachfolgealbum enttäuscht. Die Luft ist komplett raus. Ihre Plattenfirma trifft daraufhin eine gewagte Entscheidung. Sie schickt die Band aus dem englischen Sheffield nach Amerika. Ausgerechnet nach Minneapolis zu den gefeierten R&B-Produzenten Jam & Lewis, die gerade Janet Jackson mit Control an die Weltspitze produziert haben. Zusammenarbeit läuft alles andere als reibungslos, denn zwei völlig unterschiedliche Welten prallen aufeinander. Immer wieder gibt es Streit über Sound, Songs und die kreative Kontrolle. Doch Jam & Lewis schreiben der Band ein Lied auf den Leib, das alles verändert. Human. Eine sanfte Ballade über Schwächen, Fehler und Vergebung. Die ungewohnte Mischung aus britischem New Wave und US-Soul zündet sofort.

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1: Ich bin Max Wischermann. Schönen guten Tag. Ein Verkehrsstreit ist heute Morgen in Ingelheim eskaliert. Wie die Ingelheimer Polizei mitteilt, gerieten zwei Männer in der Turnerstraße zunächst verbal aneinander. Hintergrund war offenbar eine Meinungsverschiedenheit im Straßenverkehr. Im weiteren Verlauf schlug der Fußgänger auf die Motorhaube eines Autos und verursachte dabei einen Schaden. Der gesuchte Mann ist etwa 40 Jahre alt, trug eine Brille, Jeans und eine graue Strickjacke. Außerdem führte er einen Bollerwagen mit sich. Die Polizeiinspektion Ingelheim sucht aktuell nach Zeugen, die Angaben zu dem Vorfall oder dem gesuchten Mann machen können. Die Binger Feuerwehr hat eine neue Wehrleitung gewählt. Marco Wog ist gestern zum neuen Wehrleiter gewählt worden. Die Wahl hat bei einer Versammlung der Freiwilligen Feuerwehr im Rheintal-Kongresszentrum stattgefunden. Wog war zuvor stellvertretender Wehrleiter und übernimmt nun die Führung der Binger Feuerwehr. Durch seinen Wechsel war ein Platz in der stellvertretenden Wehrleitung frei geworden. Zum neuen Stellvertreter ist Kai Krick gewählt worden. Er war bislang Wehrführer der Einheit Kempten. Damit bilden künftig Marco Wog als Wehrleiter sowie Matthias Jeckel und Kai Krick als Stellvertreter die Wehrleitung. Matthias Jeckel war zuvor bereits als stellvertretender Wehrleiter tätig. Bingens Oberbürgermeister Thomas Feser gratulierte den Gewählten und dankte ihnen für ihren Einsatz. Er betonte, die Feuerwehr leiste täglich unverzichtbare Arbeit für die Sicherheit der Stadt. In Ingelheim sind neue ehrenamtliche Gemeindedolmetscher zertifiziert worden. Die Stadt hat am vergangenen Montag 15 Absolventen bei einer feierlichen Veranstaltung ausgezeichnet. Oberbürgermeisterin Breyer dankte ihnen für ihr Engagement und ihren Beitrag zum gesellschaftlichen Miteinander. Die Dolmetscher unterstützen Menschen mit Zuwanderungsgeschichte, unter anderem im Alltag, bei Behörden, in Bildungseinrichtungen oder im medizinischen Bereich. Die Ausbildung besteht aus 4 Modulen. Dabei werden fachliche, kommunikative und ethische Kompetenzen sowie der Umgang mit schwierigen Situationen vermittelt. Im Ingelheimer Dolmetscherpool sind damit nun knapp 40 Ehrenamtliche registriert. Sie decken mehr als 20 Sprachen ab. Seit 2018 hat die Stabsstelle insgesamt 84 Gemeindedolmetscher ausgebildet. Der Pool steht Bürgern und sozialen Einrichtungen kostenlos zur Verfügung. Die Ehrenamtlichen erhalten für ihre Einsätze eine Aufwandsentschädigung. Das Cineplex in Bad Kreuznach beteiligt sich an der Schul-Kino-Woche Rheinland-Pfalz. Vom 19. bis zum 27. November öffnen dabei landesweit 40 Kinos für Schulklassen. Das Motto lautet in diesem Jahr: Filme verbinden, gemeinsam erinnern, Demokratie leben, Visionen gestalten. Auf dem Programm stehen Spiel-, Dokumentar- und Animationsfilme für verschiedene Altersstufen. Der Eintritt kostet 5 € pro Schüler. Begleitpersonen haben freien Eintritt. Ergänzend stehen auch pädagogische Materialien und Online-Fortbildungen für Lehrer zur Verfügung. Thematisch geht es bei den Filmen unter anderem um die NS-Zeit, demokratische Strukturen, Zukunftsfragen und künstliche Intelligenz. Die Anmeldung für die Veranstaltung ist ab sofort möglich.
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2: Festere Tendenz am deutschen Aktienmarkt bisher. Nach 2 deutlichen Verlusttagen in Folge gewinnt der DAX heute am Nachmittag zunächst 0,6% auf 25.505 Punkte, also eine Gegenbewegung des Marktes bis hierhin. Die Anleger warten nun auf die Bekanntgabe neuer US-Verbraucherpreise, die Hinweise auf das Inflationsgeschehen in den USA geben werden. Hier geht es aufwärts mit Siemens, Münchner Rück und MTU Aero. Die größten DAX-Verlierer heißen jedoch BASF, Brenntag und SAP. Der Euro ist am Nachmittag auf 1,1595 $ gefallen. Aus Frankfurt, Klaus Bente.
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4: Es gibt Stau auf der 61 Ludwigshafen Richtung Koblenz zwischen Dorsheim und Stromberg, 1 Kilometer stockend. Dann gab es einen Unfall und zwar auf der B50 Rheinböllen Richtung Bernkastel-Gues zwischen Argenthal und Simmern-Zentrum. Da läuft aktuell die Unfallaufnahme. Ihr werdet dort an der Unfallstelle vorbeigeführt. Die Bad Kreuznacher Innenstadt, da auf der Salinenstraße stadteinwärts stockender Verkehr, 10 Minuten plus. Auf der Alzeyer Straße stadteinwärts Richtung Bosenheimer Straße, also Richtung Fleischauer Kreisel, braucht da 5 Minuten aktuell länger. In Idar-Oberstein gibt es Stau auf der Nahe Hochstraße, das ist die B41. Wenn ihr Richtung Saarbrücken unterwegs seid, 5 Minuten kommen hier oben drauf und Blitzer sind mir keine gemeldet. Habt ihr was gesehen, dann gerne anrufen oder eine WhatsApp-Sprachnachricht schicken. Geht über die 0671 920 88 88 0. Eine gute Fahrt euch!
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4: Ihr könnt euch echt aufs Wochenende freuen, denn es wird freundlich werden bei uns, wobei der Samstag der schönere Tag ist von beiden. 25 Grad haben wir da auf jeden Fall am Start. Heute ja auch schon 25 Grad, ein Mix aus Sonne und Wolken, morgen dann ebenso. Die aktuellen Zahlen aus den Regionen Algenrot auf dem Rielchenberg 23, ebenso in Idar-Oberstein am Stadion im Haag, Offenheim am Kindergarten 24 und auch 24 in Bad Kreuznach an der Pauluskirche.
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4: Gleich werden wir mal auf den bundesweiten Warntag schauen. Der war ja gestern und deshalb ziehen wir mal ein Fazit. Mein Kollege Max hat danach 2 Songs. Alles Wichtige für uns. Kalit jetzt.

0: Ariana Grande mit We Can Be Friends um 15:42 auf der Antenne. Und die Sirenen und Warnmeldungen haben wir ja gestern irgendwie alle mitbekommen. Der bundesweite Warntag hat auch im Landkreis Bad Kreuznach ja stattgefunden. Wie erfolgreich das Ganze war, hat Max Wischermann beim Leiter des Team Medien des Brand- und Katastrophenschutzes Jörg Diendorf einmal nachgefragt.
1: Herr Diendorf, bundesweiter Warntag war gestern. Wir wollen natürlich aber das Ganze ein bisschen runterbrechen und auf Bad Kreuznach den Landkreis schauen. Wie fällt Ihr Fazit aus?
2: Fazit fällt positiv aus. Wenn wir sehen, wie die Rückmeldungen sind, die wir monitort haben, wenn wir durch eigene Beobachtungen wie Sirenensignale oder Warn-Apps-Alarme feststellen können, war der Warntag ein Erfolg gewesen. Rundherum für den Landkreis Bad Kreuznach.
1: Das heißt nur, dass wir da mal einen Einblick bekommen, wie wird dieses Fazit ausgewertet? Also wir haben ja über die Warn-Apps, Nina und Kat Warn, über das Cell Broadcasting, wir haben die Sirenen, wir haben Informationstafeln. Wie werten Sie all diese Informationen aus und ob das funktioniert hat und die Menschen wirklich erreicht hat?
2: Also wir haben da verschiedene Mittel und Wege, die wir nutzen, bis hin, dass wir einfach auch in unsere Bubble, in unsere Gruppen nachfragen und da Rückmeldungen kriegen oder auch das Land in einer Telefonkonferenz, in der wir dabei geschaltet waren, dann hautnah auch die Rückmeldung bekommen haben. Über verschiedene Wege haben wir die Rückmeldung bekommen und also ich denke mal ein Bruchteil, kleine 3%, die keine Warnung erhalten haben, sodass wir über 95% der Beteiligten sich gemeldet haben, dass sie eine Warnung auf einen der vielen Wege erhalten haben.
1: Das ist ja ein sehr guter Schnitt, um diese paar Prozent, diese paar wenigen Prozente nochmal zu betrachten. Gibt es da irgendwas, was man verbessern kann?
2: Das ist natürlich schwierig, das genau zu analysieren. Ich nehme mal das Beispiel Handy. Wenn man mit seinem Handy jetzt keinen Alarm empfangen hat, weder vom Cell-Podcast noch über die Warn-Apps, das sind so viele Faktoren, die da eine Rolle spielen. War das Handy auf dem neuesten Stand? War es im Flugmodus? War es vielleicht irgendwo, wo es nicht erreichbar ist? Ist ein älteres Modell? War es vielleicht im Funkschatten gewesen? Und. Das ist unheimlich schwierig. Aber dafür haben wir den Warnmittelmix. Wir haben viele, viele Möglichkeiten, um zu warnen. Und am Ende vom Tag, und da appellieren wir auch immer wieder, geht es auch darum, dass der Nachbar, die Oma, vom Mund-zu-Mund-Propaganda auch informiert wird. Und das sind so die letzten Meter, die wir dann gehen, um den letzten auch noch zu erreichen.
1: Verstehe. Ich glaube, mein Eindruck war zumindest auch, dass im Rahmen dieses Warntags, wenn um einen herum 50 Handys auf einmal anfangen zu klingeln und zu brummen, dann reicht das ja. Also dann hört man ja auf jeden Fall, es geht ja darum, dass man eben mitbekommt, da passiert was.
2: Genau, korrekt. Und wenn man nicht gerade irgendwo ganz abgeschieden ist und ganz alleine ist, aber ich glaube, wenn man in der Kreuznacher Innenstadt war um 11 Uhr, dann kam man nicht drum rum, selbst wenn man kein Handy hat, dann hat man es mitbekommen.
0: Jörg Diendorf, ja, der Leiter des Team Medien des Brand- und Katastrophenschutzes im Landkreis Bad Kreuznach, sieht also ein positives Fazit zum gestrigen Warntag. Mehr Informationen zur Probewarnung und zu den Warn-Apps fürs Handy haben wir auch für euch. Die gibt's gleich dann um kurz nach 16 Uhr. Jetzt geht's erstmal musikalisch weiter. Nelly Furtado mit Say It Right. 15:45 haben wir's.

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1: Ich bin Max Wischermann. Schönen guten Tag. Mäuseturmfahrten wegen niedrigem Rheinpegel abgesagt. Außerdem in unseren Lokalnachrichten um halb. Verkehrsstreit in Ingelheim eskaliert. Marco Wog zum neuen Wehrleiter der Binger Feuerwehr gewählt. Und Premiere für die jungen Ringer des VfL Bad Kreuznach.
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2: Ich bin Thomas Bleskin. Wer im Laden, Restaurant oder beim Friseur bezahlen will, soll künftig die Wahl zwischen Bargeld und digitaler Zahlung haben. Bundesfinanzminister Klingbeil plant, dass Unternehmen zusätzlich zum Bargeld mindestens eine gängige Bezahlmöglichkeit per Karte, Handy oder Uhr anbieten müssen. Das soll auch für kleine Beträge gelten.
3: Beim Kaffee für 3 Euro soll es genauso funktionieren wie beim großen Einkauf. Eine Mindestgrenze fürs digitale Bezahlen soll es nicht geben. Extra Gebühren für Kunden auch nicht. Welches System ein Laden anbietet, darf er grundsätzlich selbst entscheiden. Ausnahmen sind zum Beispiel für Amateursportvereine oder Wohltätigkeitsverbände geplant. Klingbeils Ministerium nennt noch einen weiteren Grund für die neuen Regeln. Digitale Zahlungen hinterlassen Spuren und sollen so auch helfen, Steuerhinterziehung und Geldwäsche aufzudecken. Zoe Tassovali, Redaktion.
2: Die AfD-Bundestagsfraktion hat nach eigenen Angaben Strafanzeige gegen Bundeskanzler Merz gestellt. Anlass ist eine Äußerung des Kanzlers während der Haushaltsberatungen im Bundestag. Merz hatte die AfD-Forderung nach sogenannter Remigration als ethnische Säuberung nach Herkunft und Hautfarbe bezeichnet.
4: Merz genießt als Bundestagsabgeordneter einen besonderen Schutz. Laut Grundgesetz darf ein Abgeordneter zu keiner Zeit wegen einer Äußerung im Parlament gerichtlich verfolgt werden. Es gibt allerdings eine Ausnahme, verleumderische Beleidigungen. Das sieht der parlamentarische Geschäftsführer der AfD-Fraktion Brandner im aktuellen Fall gegeben. Behörden

0: dürfen gegen einen Abgeordneten ermitteln. Für eine Anklage muss der Bundestag allerdings über die Aufhebung der Immunität entscheiden. David Riemer, Berlin.
1: Der Welthandel könnte durch einen neuen Vorstoß der Houthi-Rebellen im Jemen zusätzlich unter Druck geraten. Nach Angaben jemenitischer Regierungsquellen haben sie eine wichtige Insel am Eingang zum Roten Meer erobert. Durch die betroffene Meerenge verläuft eine der wichtigsten Handelsrouten zwischen Europa und Asien. Die USA erinnern heute an die Terroranschläge vom 11. September 2001, die sich zum 25. Mal jähren. Im Mittelpunkt stehen Gedenkveranstaltungen in New York, am Pentagon bei Washington und in Pennsylvania. Angehörige verlesen am früheren World Trade Center die Namen der fast 3000 Todesopfer. Erstmals ist dort auch eine Schweigeminute für Menschen vorgesehen, die später an den Folgen der Anschläge starben.
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4: Stockender Verkehr auf der A61 Richtung Koblenz zwischen Dorsheim und Stromberg. Da seid ihr aber relativ schnell durch. So. Und in Bad Kreuznach auf der Alzeyer Straße stadteinwärts Richtung Bosenheimer Straße 5 Minuten Zeitverlust. Ida Oberstein nahe Hochstraße Richtung Saarbrücken 5 Minuten plus. Und wenn ihr noch was gesehen habt, gerne anrufen oder eine WhatsApp schicken. Geht über die 0671 920 88 88 0. Eine gute Fahrt euch.
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4: Temperaturen um die 25 Grad heute bei uns in den Regionen. Dazu ein Mix aus Sonne und Wolken. Es ist sehr freundlich draußen. Genießt die Sonnenstrahlen noch ein bisschen. Legt euch raus, geht spazieren. Das Wochenende steht ja vor der Tür. Die aktuellen Temperaturen, die sage ich euch auch noch. In Dambach an der Freiwilligen Feuerwehr 21. Ida Oberstein am Mineralienmuseum 22 gemessen. Waldalgesheim an der Keltenhalle, dann war 23. Und in Bad Kreuznach an der Pfingstwiese 24 Grad.
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4: Gleich schauen wir mal, so was beim bundesweiten Warntag so abging.
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4: Also gleich der Warntag. 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

0: So geht es ganz entspannt in diesen Freitag-Feierabend langsam hinüber. Ihr hört die Antenne um 16.11 Uhr. Ja, Sirenen heulen, Durchsagen im Radio und auf Anzeigetafeln und das Handy klingelt. Gestern war es mal wieder soweit, Warntag. Bundesweit wurde um 11 Uhr ein Probealarm durchgegeben. Was dabei allerdings neu war, hat Max Wichermann mit dem Leiter des Team Medien des Brand- und Katastrophenschutzes des Landkreises Bad Kreuznach, Jörg Diendorf, einmal besprochen.
1: Auch auf der Video-Wall auf dem Europaplatz in Bad Kreuznach kam eine Anzeige zu der Probewarnung, zu dem Warntag. Gab es irgendwelche Neuerungen im Bezug auf die ganzen Systeme und die ganzen Warnmittel, die verwendet wurden?
2: Nein, gab nichts. Alles, was in den Landeswarntagen der vergangenen Jahre oder Bundeswarntage angesteuert wurde, war jetzt auch wieder angesteuert. Das Einzige, was halt war, über Cell-Broadcast gab es diesmal auch eine Entwarnung. Das gab es die ganzen Jahre nicht. Aber ansonsten sind die Mittel alle identisch und neue bisher waren keine mit dabei. Muss man auch sehen, ob überhaupt noch neue Warnmittel notwendig sind. Wie gesagt, wenn wir deutlich über 90% sind, da haben wir schon einen sehr, sehr guten Wert erreicht.
1: Wir haben ja, wenn man die Sirenen hört, ich glaube, das ist relativ eindeutig, die hört man eben so lange, bis man sie von der Distanz her nicht mehr hören kann. Ist denn bei diesen ganzen Warn-Apps, gibt es da irgendwie eine Beschränkung oder ist es, wenn ich die installiert habe, bekomme ich die Warnung, egal wo ich bin?
2: Also bei den Warn-Apps zum Beispiel, jetzt bei Katwan kann man ja auch einstellen, so die Schutzengel-Funktion, dass wenn man auch nicht in der Region gerade ist mit seinem Handy, ich sag mal der Heimatort, Standort der Schule vom Kind, man trotzdem Warnungen bekommt und so gerade die Rückmeldung bekommen von der Kollegin von uns, vom Team Medien, die im Urlaub ist, in Ägypten hat sie sogar eine Katwan-Meldung erhalten, dass Probewarnung ist. Also man sieht, weltweit bekommt man Informationen und Warnungen.
1: Wie geht diese Auswertung jetzt weiter? Was steht da jetzt noch an?
2: Das BBK, also das Bundesamt für Bevölkerungsschutz, Katastrophenhilfe, die Warntage auswerten, da geht man hin und guckt, wenn jetzt irgendwelche Regionen sind, wo es vielleicht eine Häufung gibt oder wenn es spezielle Punkte gibt, wo man angreifen kann, das wird über das Bundesamt ausgewertet. Wir von unserer Seite, sofern wir Meldungen bekommen, würden dem auch nachgehen, aber bisher haben wir hier noch keine negativen Rückmeldungen bekommen.
1: Ist für landesweit oder bundesweit schon bekannt, wann der nächste Warntag stattfinden wird?
2: Ja, die sind ja immer definiert. Also am Bundeswarntag ist immer der zweite Donnerstag im September. Und im Frühjahr ist ja auch immer der Landeswarntag, findet auch immer statt am zweiten Donnerstag im März. Also kann man es immer gut merken, immer der zweite Donnerstag, März und September. Da wird der nächste Warntag stattfinden. Aber wie gesagt, dann im Land Rheinland-Pfalz.
0: Wir hatten gestern also einen erfolgreichen Warntag im Landkreis Bad Kreuznach. Im kommenden März steht dann der nächste Test an. Da wird wieder ein landesweiter Probealarm gesendet.

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1: Ich bin Max Wischermann. Schönen guten Tag. Die für den 27. September geplanten Mäuseturmfahrten sind abgesagt worden. Wie die Bingen Tourismus- und Kongressgesellschaft mitteilt, ist der Grund dafür der derzeit sehr niedrige Rheinpegel. Eine Anfahrt der Mäuseturminsel mit dem Schiff sei aktuell nicht möglich. Alle Ticketkäufer wurden bereits über die Absage und die Erstattung ihrer Tickets informiert. Einen Ersatztermin wird es nicht geben. Die Mäuseturmfahrten am 25. Oktober sind von der Absage zunächst nicht betroffen. Die weitere Entwicklung des Rheinpegels und die Bedingungen für die Schifffahrt sollen aber weiter beobachtet werden. Ein Verkehrsstreit ist heute Morgen in Ingelheim eskaliert. Wie die Ingelheimer Polizei mitteilt, gerieten zwei Männer in der Turnerstraße zunächst verbal aneinander. Hintergrund war offenbar eine Meinungsverschiedenheit im Straßenverkehr. Im weiteren Verlauf schlug der Fußgänger auf die Motorhaube eines Autos und verursachte dabei einen Schaden. Der gesuchte Mann ist etwa 40 Jahre alt, trug eine Brille, Jeans und eine graue Strickjacke. Außerdem führte er einen Bollerwagen mit sich. Die Polizeiinspektion Ingelheim sucht aktuell nach Zeugen, die Angaben zu dem Vorfall oder dem gesuchten Mann machen können. Die Binger Feuerwehr hat eine neue Wehrleitung gewählt. Marco Wog ist gestern zum neuen Wehrleiter gewählt worden. Die Wahl hat bei einer Versammlung der Freiwilligen Feuerwehr im Rheintal-Kongresszentrum stattgefunden. Wog war zuvor stellvertretender Wehrleiter und übernimmt nun die Führung der Binger Feuerwehr. Durch seinen Wechsel war ein Platz in der stellvertretenden Wehrleitung frei geworden. Zum neuen Stellvertreter ist Kai Krick gewählt worden. Er war bislang Wehrführer der Einheit Kempten. Damit bilden künftig Marco Wog als Wehrleiter sowie Matthias Jeckel und Kai Krick als Stellvertreter die Wehrleitung. Matthias Jeckel war zuvor bereits als stellvertretender Wehrleiter tätig. Bingens Oberbürgermeister Thomas Feser gratulierte den Gewählten und dankte ihnen für ihren Einsatz. Er betonte, die Feuerwehr leiste täglich unverzichtbare Arbeit für die Sicherheit der Stadt. Zum Sport. Für die jungen Ringer des VfL Bad Kreuznach steht morgen eine Premiere an. Der Nachwuchs tritt beim SV Alemannia Nackenheim zum ersten Mannschaftskampf der neu gegründeten Jugendliga an. Die Arbeitsgemeinschaft Ringen Rheinland-Pfalz startet damit erstmals seine eigene Jugendrunde. Im Mittelpunkt stehen die sportliche Entwicklung, Wettkampferfahrung sowie ein altersgerechter und sicherer Betrieb. Insgesamt nehmen 4 Vereine bzw. Kampfgemeinschaften teil. Der VfL Bad Kreuznach, ASV Mainz 88, SV Alemannia Nackenheim und die WKG Metternich-Rübenbach-Boden. Die Runde läuft dann bis Mitte November. VfL-Abteilungsleiter und Jugendreferent Oliver Eich hatte die Einführung der Liga maßgeblich mit vorangetrieben. Für die Kreuznacher Nachwuchsringer wird der morgige Kampf beim SV Alemannia Nackenheim zur ersten Bewährungsprobe.
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3: Aktuelle Warnmeldung für euch, und zwar für die L401 Alzey Richtung Kaiserslautern zwischen Alzey und der K24. Da läuft aktuell die Unfallaufnahme, weil es eben einen Unfall gab und es muss mit Verkehrsbehinderungen da gerechnet werden. Dann haben wir Stau unter anderem auf der A61 Richtung Koblenz zwischen Dorsheim und Stromberg, 1 Kilometer stockend, und in Idar-Oberstein auf der nahe Hochstraße, das ist die B41, wenn er Richtung Saarbrücken unterwegs seit 5 Minuten kommen oben drauf. Geblitzt wird in Sulzheim auf der Wallertheimer Straße, und wenn ihr was gesehen habt, dann gerne anrufen oder eine WhatsApp-Sprachnachricht schicken. Geht ganz einfach über die 0671 920 88 88 0. Eine gute Fahrt.
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3: Sonne und Wolken wechseln sich heute ab, und auch in den nächsten Tagen ist das so bei uns in den Regionen. Wir haben Temperaturen um die 24, 25 Grad, morgen dann auch. Also genießt es nochmal, dieses lauwarme Spätsommerwetter. Die aktuellen Zahlen aus den Regionen. In Birkenfeld am Freibad 21 gemessen, Idar-Oberstein an der Christuskirche 22, Raumbach am Naturlehrpfad 23 und 24 in Bad Kreuznach am Eiermarkt.
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3: Ihr bekommt in dieser halben Stunde vor 17 Uhr garantiert noch die Ausgehtipps aus der Region, damit ihr auch wisst, was ihr so unternehmen könnt. Ich meine, das Wochenende, es gibt gutes Wetter, also kann man auch ruhig nochmal draußen auch unterwegs sein. Vor allem, außerdem habe ich gute Musik damit dabei. Was haben wir? Hügel Topic ist am Start mit I Adore You und auch Robbie Williams habe ich dabei. Also alle wieder irgendwie am Start in dieser nächsten halben Stunde.
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3: Und das ist Lena jetzt mit Looking for Love, danach Katy Perry mit Band-Aids, noch vor den Ausgetipps.

0: Katy Perry, Ben Dates, gerade gehört um 16.42 Uhr. Und jetzt machen wir mit dem hier weiter.
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0: Heute und morgen finden in Idar-Oberstein die Aktionstage der IHK-Kampagne Heimatshoppen statt. Dabei beteiligen sich lokale Händler, Gastronomen und Dienstleister. Also ihr könnt da bei den teilnehmenden Geschäften und Betrieben vorbeischauen und das lokale Angebot kennenlernen. Einige Unternehmen nutzen die Aktionstage außerdem für besondere Aktionen und Angebote. Eben erkennbar sind die teilnehmenden Betriebe unter anderem an Plakaten, Aufklebern und weiteren Heimatshoppen-Materialien. Das Ganze da ist kostenlos, kommt einfach vorbei. Heute ist es losgegangen und morgen dann auch nochmal den ganzen Tag. Heute startet in Bad Kreuznach die interkulturellen Wochen 2026. Bis zum 4. Oktober gibt es unter dem Motto dafür mehr als 20 Veranstaltungen rund um kulturelle Vielfalt, Begegnung und Zusammenhalt. Da zum Programm gehören unter anderem Feste, Konzerte, Ausstellungen, Vorträge, Lesungen, Mitmachangebote und Veranstaltungen für Kinder. Verschiedene Vereine, Organisationen und Initiativen aus Bad Kreuznach gestalten da eben die einzelnen Termine. Und Ziel des Ganzen ist es, einfach Menschen miteinander ins Gespräch zu bringen und unterschiedliche Kulturen kennenzulernen. Der Eintritt ist je nach Veranstaltung unterschiedlich. Am besten informiert ihr euch da online. Auch die Orte sind unterschiedlich, aber der Start ist wie gesagt heute und geht bis zum 4. Oktober. Die Konzertgesellschaft Bad Kreuznach führt am Sonntag Felix Mendelssohn Bartholdys Oratorium Paulus auf. Mit dabei sind professionelle Solisten sowie das Orchester der Kammerphilharmonie Europa unter der Leitung von Stefan Wasser. Ja, und mit dem Konzert möchte die Konzertgesellschaft zugleich an Mendelssohn und dessen Einsatz für Toleranz und Humanität erinnern. Außerdem, ja, soll die Aufführung ein Zeichen gegen Antisemitismus und gesellschaftliche Spaltung setzen. Karten gibt es da je nach Kategorie ab 15 Euro. Bei Ticket Regional, der Touristinformation und im Wochenspiegel. Also das Ganze findet statt in der Pauluskirche Bad Kreuznach am Sonntag, jetzt am Sonntag also, 13. September, 17 Uhr geht's los, aber ihr könnt schon ab 16 Uhr rein.
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0: Run Republic jetzt in der Show. 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
1: Ich bin Max Wischermann. Schönen guten Tag. Mäuseturmfahrten wegen niedrigem Rheinpegel abgesagt. Außerdem in unseren Lokalnachrichten um halb. Verkehrsstreit in Ingelheim eskaliert. Marco Wog zum neuen Wehrleiter der Binger Feuerwehr gewählt. Und Premiere für die jungen Ringer des VfL Bad Kreuznach.
0: Und jetzt das Neueste aus Deutschland und der Welt.
2: Ich bin Thomas Blesky. Läden oder Restaurants, in denen man nur bar bezahlen kann, soll es künftig nicht mehr geben. Nach Plänen von Bundesfinanzminister Klingbeil sollen Unternehmen zusätzlich zum Bargeld mindestens eine digitale Bezahlmöglichkeit anbieten, etwa per Karte, Handy oder Uhr. Das soll auch für kleine Beträge gelten.
3: Beim Handel kommt der Plan gar nicht gut an. Der Handelsverband sagt, gerade kleine Läden müssten Geräte anschaffen und Gebühren zahlen und hätten am Ende mehr Bürokratie. Ganz anders sehen das Fachleute vom Handelsforschungsinstitut Köln. Viele Kunden erwarten Kartenzahlungen inzwischen einfach. Trotzdem bleibe Bargeld gerade für ältere Menschen wichtig. Deshalb hält das Institut die Wahl zwischen beidem für sinnvoll. Für größere Händler dürfte sich ohnehin kaum was ändern. Dort kann man fast überall schon bargeldlos zahlen. Zoe Tassovali, Nachrichtenredaktion.
2: Der Welthandel könnte durch einen neuen Vorstoß der Houthi-Rebellen im Jemen zusätzlich unter Druck geraten. Nach Angaben jemenitischer Regierungsquellen haben sie eine wichtige Insel am Eingang zum Roten Meer erobert.
4: Durch die Meerenge von Bab al-Mandab verläuft die wichtigste Seehandelsroute zwischen Europa und Asien. Immer wieder kam es dort zu Angriffen auf Schiffe durch die mit Teheran verbündeten Houthis. Dass sie nun die gesamte jemenitische Küste am Roten Meer wie auch strategisch wichtige Inseln unter ihre Kontrolle gebracht haben, könnte potenziell auch dort die Schifffahrt weitgehend zum Erliegen bringen. So wie es bereits in der Straße von Hormuz der Fall ist. Für die unter hohen Ölpreisen leidende Weltwirtschaft sind das keine guten Nachrichten. Zum Vorrücken der Houthis im Jemen, Christoph Meyer.
2: Ein Vierteljahrhundert nach den Terroranschlägen vom 11. September 2001 gedenken die USA heute der Opfer. In New York, am Pentagon und in Pennsylvania sind Gedenkveranstaltungen geplant. Am früheren World Trade Center verlesen Angehörige die Namen der fast 3000 Menschen, die damals getötet wurden. Präsident Trump wird zu einer Zeremonie am Pentagon erwartet. Nach der Einigung auf einen schärferen Sparkurs bei Volkswagen will die IG Metall das Management zu Gesprächen zwingen. Dafür nutzt die Gewerkschaft eine Klausel aus dem Zukunftstarifvertrag von 2024. Das Unternehmen müsse nun erklären, wie es den Tarifvertrag einhalten will. An der Beschäftigungssicherung ändere sich

0: dadurch nichts. Die Gespräche sollen noch bis Ende September stattfinden.
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3: Stockender Verkehr auf der 61 Richtung Koblenz zwischen Dorsheim und Stromberg, 1 Kilometer dort. Und ansonsten habe ich noch 2 Blitzer in Sulzheim. Auf der Wallertheimer Straße wird geblitzt und in Birkenfeld auf der Hauptstraße. Habt ihr noch was gesehen? Gerne anrufen oder eine WhatsApp-Sprachnachricht schicken. Geht über die 0671 920 88 88 0. Eine gute und vor allem sichere Fahrt ans Ziel.
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3: Ich glaube, die Sonne gibt jetzt nochmal wirklich alles, dass wir einen schönen Feierabend haben, denn ab dem späteren Abend wird es eher bewölkt werden und morgen starten wir dann auch wieder freundlich durch. Temperaturen um die 25 Grad sind möglich. Ein Mix aus Sonne und Wolken. Die aktuellen Temperaturen aus den Regionen Baumholder an der Brühlhalle 21, Ida Oberstein am Edelsteinmuseum 23, in Sprendlingen an der Wiesberghalle 24 und in Bad Kreuznach am Radonstollen auch 24 Grad.
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3: Morgen wird wieder aufgeräumt entlang der Nahe, ja hier in Bad Kreuznach, was da wieder für eine Aktion stattfindet und vor allem, wie ihr da mitmachen könnt, das verrate ich euch nach 2 Songs hier auf der Antenne. Jetzt erstmal haben wir noch Depeche Mode mit People Are People und den Anfang machen jetzt Kygo, Khalid, Griffin, das sind diese 3 Künstler, die haben den Track Save My Love.
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0: Ihr hört die Antenne am Freitag und Müll. Ja, an Flussufern ist auch in Bad Kreuznach immer wieder auch ein Thema. Beim Nahe-Cleanup wollen Freiwillige deshalb erneut gemeinsam anpacken und entlang der Nahe aufräumen. Genau über dieses Thema habe ich mal mit einem Verantwortlichen gesprochen. Am Samstag, 12. September, findet in Bad Kreuznach zum 6. Mal das Nahe-Cleanup statt. Freiwillige wollen dabei gemeinsam Müll entlang der Nahe sammeln und das Flussufer sauberer machen. Von Nahe Cleanup da Hermann Holste. Ich frage mal zu Beginn, wie hat sich das Nahe Cleanup in den vergangenen Jahren ja auch entwickelt und wie viel Müll kommt ja bei so einer Aktion normalerweise auch zusammen?
1: Ja, wie Sie bereits schon gesagt haben, ist das jetzt die 6. Veranstaltung im 6. Jahr und entwickelt hat sich's gut. Es finden sich immer wieder Freiwillige. Wir haben rechtzeitig für die Veranstaltung geworben. Also das letzte Jahr waren wir so 40 Leute. Und die sammeln an der Nahe den Müll, der da rumliegt. Im Moment haben wir den Vorteil, dass das Naheufer ziemlich wenig Wasser hat und da natürlich auch viel mehr gesammelt werden kann. Ja, und den gesammelten Müll, den wir an der Nahe finden, der wird dann zentral gelagert auf der Pfingstwiese und von den Männern des Bauhofes Bad Kreuznach abgeholt.
0: Ja, welche Bereiche entlang der Nahe wollen Sie denn in diesem Jahr da sauber machen? Gibt es da einen bestimmten Bereich, worauf Sie dann achten?
1: Ja, achten tun wir dort, wo wir Müll finden. Das ist manchmal relativ einfach, leider Gott sei Dank, muss man sagen. Also angefangen von der Pfingstwiese, das sind natürlich noch viele Restmüll Aufkommen vom Jahrmarkt. Da liegt am meisten der Müll und in Richtung Salinental etwas weniger, aber auch dort finden wir Müll. Und das ist also praktisch bis zur Stadtgrenze, also bis Bad Münster. Und dann sind also diese 3 Stunden oder 4 Stunden, die wir dafür benötigen, auch schon vorbei.
0: Sie machen das ja jetzt schon ein paar Jahre. Was findet man denn da so?
1: Ja, da findet man eigentlich alles. Da findet man Fahrräder, da findet man Kanister, da findet man natürlich auch jede Menge Müllkippen, Zigarettenkippen, ja, die also zuhauf dort liegen, insbesondere auf der Pfingstwiese nach dem Jahrmarkt. Da könnte man einen ganzen Container voll machen. Das ist also schon eine unheimliche Last.
0: Und das wird ja wahrscheinlich nicht nur bei Kreuznach ein Problem sein, das ist auf der ganzen Welt wahrscheinlich ein Problem, ja, dieser Plastik.
1: In der ganzen Welt haben wir jetzt festgestellt, das sind also Fakten, dass eigentlich bis zum Jahr 2050, wenn das so weitergeht mit dem Plastikmüll, mehr Plastikmüll in den Meeren schwimmt, wie der Fischbestand ist. Also das ist enorm. Und das ist natürlich ein ernstzunehmendes Problem, das sowohl gesundheitsschädigende Auswirkungen auf die Meeresbewohner hat, als auch auf uns Menschen.
0: Ja, und deswegen wollen Sie was tun und Nahe Cleanup macht das auch. Wie kann man denn bei Nahe Cleanup mitmachen und wie läuft so dieser Aktionstag für die Teilnehmer auch konkret ab?
1: Ja, also mitmachen kann man, wenn man im Internet nachschaut, bei Nahe Cleanup kann man sich anmelden. Dann wissen wir, wie viele Leute kommen und wie viel Material wir zur Verfügung stellen müssen. Wenn man sich nicht anmeldet, kann man natürlich selbstverständlich rechtzeitig um 10 Uhr auf der Pfingstwiese sein. Man wird ausgestattet mit Zangen, mit Eimer, mit Tüten und auch mit Handschuhen.
0: Was wünschen Sie sich denn auch langfristig? Geht es nur ums Aufräumen oder auch darum, dass auch ein Bewusstsein für Müll irgendwie geschaffen wird und auf die Natur zu achten?
1: Ja, das auf jeden Fall. Bewusstsein ist bei vielen Menschen schon vorhanden. Warum das so ist und es immer wieder Ausnahmen gibt, kann ich jetzt auch nicht sagen. Es gibt genügend Entsorgungsmöglichkeiten. Also ich sage nochmal, der Bauhof oder halt auch hier die Müllabfuhr. Ich wünsche mir natürlich, dass wir in diesem Jahr ganz wenig Müll finden. Das wäre ein gutes Zeichen. Das ist also, dann wäre es ein Erfolg.
0: Also mitmachen geht auf jeden Fall noch. Treffpunkt ist morgen, also am Samstag auf der Pfingstwiese an der Jahrmarktsbrücke. Alle Infos findet ihr auch nochmal in Ruhe zum Nachlesen auf rheinnahedirekt.de, wenn ihr unter Bad Kreuznach schaut.

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1: Ich bin Max Wischermann. Schönen guten Tag. Die für den 27. September geplanten Mäuseturmfahrten sind abgesagt worden. Wie die Bingen Tourismus- und Kongressgesellschaft mitteilt, ist der Grund dafür der derzeit sehr niedrige Rheinpegel. Eine Anfahrt der Mäuseturminsel mit dem Schiff sei aktuell nicht möglich. Alle Ticketkäufer wurden bereits über die Absage und die Erstattung ihrer Tickets informiert. Einen Ersatztermin wird es nicht geben. Die Mäuseturmfahrten am 25. Oktober sind von der Absage zunächst nicht betroffen. Die weitere Entwicklung des Rheinpegels und die Bedingungen für die Schifffahrt sollen aber weiter beobachtet werden. Ein Verkehrsstreit ist heute Morgen in Ingelheim eskaliert. Wie die Ingelheimer Polizei mitteilt, gerieten zwei Männer in der Turnerstraße zunächst verbal aneinander. Hintergrund war offenbar eine Meinungsverschiedenheit im Straßenverkehr. Im weiteren Verlauf schlug der Fußgänger auf die Motorhaube eines Autos und verursachte dabei einen Schaden. Der gesuchte Mann ist etwa 40 Jahre alt, trug eine Brille, Jeans und eine graue Strickjacke. Außerdem führte er einen Bollerwagen mit sich. Die Polizeiinspektion Ingelheim sucht aktuell nach Zeugen, die Angaben zu dem Vorfall oder dem gesuchten Mann machen können. Die Binger Feuerwehr hat eine neue Wehrleitung gewählt. Marco Wog ist gestern zum neuen Wehrleiter gewählt worden. Die Wahl hat bei einer Versammlung der Freiwilligen Feuerwehr im Rheintal-Kongresszentrum stattgefunden. Wog war zuvor stellvertretender Wehrleiter und übernimmt nun die Führung der Binger Feuerwehr. Durch seinen Wechsel war ein Platz in der stellvertretenden Wehrleitung frei geworden. Zum neuen Stellvertreter ist Kai Krick gewählt worden. Er war bislang Wehrführer der Einheit Kempten. Damit bilden künftig Marco Wog als Wehrleiter sowie Matthias Jeckel und Kai Krick als Stellvertreter die Wehrleitung. Matthias Jeckel war zuvor bereits als stellvertretender Wehrleiter tätig. Bingens Oberbürgermeister Thomas Feser gratulierte den Gewählten und dankte ihnen für ihren Einsatz. Er betonte, die Feuerwehr leiste täglich unverzichtbare Arbeit für die Sicherheit der Stadt. Zum Sport. Für die jungen Ringer des VfL Bad Kreuznach steht morgen eine Premiere an. Der Nachwuchs tritt beim SV Alemannia Nackenheim zum ersten Mannschaftskampf der neu gegründeten Jugendliga an. Die Arbeitsgemeinschaft Ringen Rheinland-Pfalz startet damit erstmals seine eigene Jugendrunde. Im Mittelpunkt stehen die sportliche Entwicklung, Wettkampferfahrung sowie ein altersgerechter und sicherer Betrieb. Insgesamt nehmen 4 Vereine bzw. Kampfgemeinschaften teil. Der VfL Bad Kreuznach, ASV Mainz 88, SV Alemannia Nackenheim und die WKG Metternich-Rübenbach-Boden. Die Runde läuft dann bis Mitte November. VfL-Abteilungsleiter und Jugendreferent Oliver Eich hatte die Einführung der Liga maßgeblich mit vorangetrieben. Für die Kreuznacher Nachwuchsringer wird der morgige Kampf beim SV Alemannia Nackenheim zur ersten Bewährungsprobe.
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3: Update von den Straßen um kurz nach 5:30. Da sieht's soweit ganz gut aus. Stocken ein bisschen auf der 61 und zwar Richtung Koblenz zwischen Dreieck-Nahetal und Stromberg. Immer wieder stockender Verkehr. Müsst ihr mehr Zeit mit einplanen und ansonsten fahrt nicht so schnell. Wir haben 2 Blitzer. In Sulzheim auf der Wallertheimer Straße wird geblitzt. In Birkenfeld auf der Hauptstraße. Hat ihr noch mehr gesehen? Einfach anrufen oder nur WhatsApp schicken. Geht über die 0671 920 88 88 0. Eine gute Fahrt euch!
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3: Temperaturen um die 24, ja 25 Grad sind heute auch mal drin. Dazu ein Mix aus Sonne und Wolken und es bleibt trocken. Und das Gute ist, morgen wird es auch so schön werden. Die aktuellen Zahlen aus den Regionen: Wollenbach 22 gemessen, Ida Oberstein am Alexanderplatz 23, Rüdesheim an der Gemeindebücherei 24 und ebenso in Bad Kreuznach am Salinenplatz.
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3: Ich habe als Kind irgendwie nie so richtige Cartoons geschaut. Der Robert aus Bad Kreuznach anscheinend schon, denn er hat eine Frage, die er nach 2 Songs dann auch beantwortet bekommt. Ich bin Paul, hallo zusammen.
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0: Robert aus Bad Kreuznach, der hat sich bei uns gemeldet. Er möchte nämlich wissen, was heißt dieses ACME in alten Cartoons? Und Thorsten aus der Redaktion wird ihm das jetzt einmal beantworten.
1: Hä? Ich hab gar nichts verstanden.
2: Roadrunner, Coyote und die anderen Warner Brother Trickfiguren, die lassen sich in besonders schwierigen Situationen immer mal irgendein hilfreiches Zeug schicken. Raketen, Katapulte, Schrumpflaserwaffen, Instant-Doppelgänger, naja, also ein Zeug. In den Cartoons heißt die Firma, die das alles herstellt und verschickt, Acme. Das ist eine Abkürzung für A Company Manufacturing Everything, also eine Firma, die alles herstellt. In der Computerwelt wurde dieser Begriff übrigens auch übernommen, denn Acme verschickt ja in diesen Cartoons immer sehr komplizierte technische Dinge, die meist ganz schlecht oder überhaupt nicht funktionieren. Computerprogramme, die beeindruckend aussehen, aber eigentlich nur Schwachsinn sind, nennt man deswegen auch Acme-Programme.
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1: Ich bin Max Wischermann. Schönen guten Tag. Mäuseturmfahrten wegen niedrigem Rheinpegel abgesagt. Außerdem in unseren Lokalnachrichten um halb. Verkehrsstreit in Ingelheim eskaliert. Marco Wog zum neuen Wehrleiter der Binger Feuerwehr gewählt. Und Premiere für die jungen Ringer des VfL Bad Kreuznach.
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2: Ich bin Thomas Bleski. Die USA gedenken 25 Jahre nach den Terroranschlägen vom 11. September 2001 der Opfer. Im Zentrum der Gedenkveranstaltungen stehen erneut die Orte, die damals angegriffen wurden. Das World Trade Center in New York und das Pentagon bei Washington sowie ein Feld im US-Bundesstaat Pennsylvania, auf dem eines der vier entführten Flugzeuge abgestürzt war.
3: Niemand wird je vergessen, wo er oder sie zum Zeitpunkt der Terrorattacken gerade war. Und kaum einer, der sie erlebt hat, kann glauben, dass die Tragödie schon ein Vierteljahrhundert zurückliegt. Sie hat die Welt verändert. Präsident Trump sprach bei einer Gedenkveranstaltung am Pentagon. Man müsse im Terrorkampf stark und entschlossen bleiben, sagte er. An Ground Zero in New York war Trump mit seiner politischen Rede nicht willkommen. Dort gab es Schweigeminuten, Musik, Gesang, Glockenläuten und das traurige Verlesen der Namen tausender Opfer. Tina Eck, USA.
2: Zum Abschluss der Haushaltswoche hat der Bundestag über die Rentenreform debattiert. Die Pläne der Bundesregierung sind umstritten. Dabei kommt die Kritik nicht nur aus den Reihen der Opposition.
4: In der Koalition wird seit Monaten um die abschlagsfreie Rente nach 45 Versicherungsjahren gestritten. Mehrere Ministerpräsidenten von CDU und SPD wollen sie behalten. Andere in der Union drängen dagegen darauf, die vereinbarte Reform durchzuziehen. Dazu gehört auch der frühere Rentenrebell Johannes Winkel. Er sagt, die Pläne berücksichtigen endlich auch die junge Generation. Die Opposition sieht das ganz anders. Die AfD nennt das geplante Aus einen Affront. Die Grünen halten die Reform für unsozial. Zoe Tassovali, Nachrichtenredaktion.
2: Bund und Länder wollen das Bauen in Deutschland einfacher und günstiger machen. Dafür sollen kostentreibende Standards und Vorschriften überprüft und erfolgreiche Modelle für preiswerteres Bauen stärker verbreitet werden. Ziel seien niedrigere Mieten und Kaufpreise. Helfen soll auch der sogenannte Gebäudetyp E, bei dem auf bestimmte, nicht sicherheitsrelevante Standards verzichtet werden kann. Wer im Laden, Restaurant oder beim Friseur bezahlen will, soll künftig die Wahl zwischen Bargeld und digitaler Zahlung haben. Bundesfinanzminister Klingbeil plant, dass Unternehmen zusätzlich zum Bargeld mindestens eine gängige Bezahlmöglichkeit per Karte, Handy oder Uhr anbieten müssen. Der Gesetzentwurf soll noch dieses Jahr ins Kabinett kommen.
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6: Wir schauen einmal gemeinsam auf die Straßen um kurz nach sechs. Das ist alles relativ entspannt bei uns. Ich habe zwei Blitzer, die gebe ich euch sehr gerne mit. In Birkenfeld auf der Hauptstraße und in Sulzheim auf der Wallertheimer Straße. Habt ihr noch was gesehen? Staus, Blitzer, Gefahrenmeldungen. Dann gerne WhatsApp-Sprachnachricht ins Studio schicken. Geht über die 0671 920

0: 88 88 0. Eine gute Fahrt euch.
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0: Ja, das Wetter ist auch wirklich sehr, sehr schön. Nicht zu heiß, nicht zu kalt. Wir haben so Temperaturen um die 24, 25 Grad. Und morgen wird es genauso schön, wobei die Nächte ja schon relativ kühl sind. Da könnt ihr auf jeden Fall mal schön durchlüften. Die aktuellen Zahlen aus den Regionen. In Hintertiefenbach 22, Ida Oberstein am Stadion im Haag 23, Waldböckelheim in der Hauptstraße auch und in Bad Kreuznach am Brieger-Denkmal 24 Grad.
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0: Wir starten in die nächste halbe Stunde voller Musik und zwar guter Musik. Two Colors habe ich dabei, Loveful, Alex Warren mit Ordinary ist dabei und den Anfang macht jetzt Kamrat mit Hug Yourself. Hab einen entspannten Feierabend.
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1: Ich bin Max Wischermann. Schönen guten Tag. Die für den 27. September geplanten Mäuseturmfahrten sind abgesagt worden. Wie die Bingen Tourismus- und Kongressgesellschaft mitteilt, ist der Grund dafür der derzeit sehr niedrige Rheinpegel. Eine Anfahrt der Mäuseturminsel mit dem Schiff sei aktuell nicht möglich. Alle Ticketkäufer wurden bereits über die Absage und die Erstattung ihrer Tickets informiert. Einen Ersatztermin wird es nicht geben. Die Mäuseturmfahrten am 25. Oktober sind von der Absage zunächst nicht betroffen. Die weitere Entwicklung des Rheinpegels und die Bedingungen für die Schifffahrt sollen aber weiter beobachtet werden. Ein Verkehrsstreit ist heute Morgen in Ingelheim eskaliert. Wie die Ingelheimer Polizei mitteilt, gerieten zwei Männer in der Turnerstraße zunächst verbal aneinander. Hintergrund war offenbar eine Meinungsverschiedenheit im Straßenverkehr. Im weiteren Verlauf schlug der Fußgänger auf die Motorhaube eines Autos und verursachte dabei einen Schaden. Der gesuchte Mann ist etwa 40 Jahre alt, trug eine Brille, Jeans und eine graue Strickjacke. Außerdem führte er einen Bollerwagen mit sich. Die Polizeiinspektion Ingelheim sucht aktuell nach Zeugen, die Angaben zu dem Vorfall oder dem gesuchten Mann machen können. Die Binger Feuerwehr hat eine neue Wehrleitung gewählt. Marco Wog ist gestern zum neuen Wehrleiter gewählt worden. Die Wahl hat bei einer Versammlung der Freiwilligen Feuerwehr im Rheintal-Kongresszentrum stattgefunden. Wog war zuvor stellvertretender Wehrleiter und übernimmt nun die Führung der Binger Feuerwehr. Durch seinen Wechsel war ein Platz in der stellvertretenden Wehrleitung frei geworden. Zum neuen Stellvertreter ist Kai Krick gewählt worden. Er war bislang Wehrführer der Einheit Kempten. Damit bilden künftig Marco Wog als Wehrleiter sowie Matthias Jeckel und Kai Krick als Stellvertreter die Wehrleitung. Matthias Jeckel war zuvor bereits als stellvertretender Wehrleiter tätig. Bingens Oberbürgermeister Thomas Feser gratulierte den Gewählten und dankte ihnen für ihren Einsatz. Er betonte, die Feuerwehr leiste täglich unverzichtbare Arbeit für die Sicherheit der Stadt. Zum Sport. Für die jungen Ringer des VfL Bad Kreuznach steht morgen eine Premiere an. Der Nachwuchs tritt beim SV Alemannia Nackenheim zum ersten Mannschaftskampf der neu gegründeten Jugendliga an. Die Arbeitsgemeinschaft Ringen Rheinland-Pfalz startet damit erstmals seine eigene Jugendrunde. Im Mittelpunkt stehen die sportliche Entwicklung, Wettkampferfahrung sowie ein altersgerechter und sicherer Betrieb. Insgesamt nehmen 4 Vereine bzw. Kampfgemeinschaften teil. Der VfL Bad Kreuznach, ASV Mainz 88, SV Alemannia Nackenheim und die WKG Metternich-Rübenbach-Boden. Die Runde läuft dann bis Mitte November. VfL-Abteilungsleiter und Jugendreferent Oliver Eich hatte die Einführung der Liga maßgeblich mit vorangetrieben. Für die Kreuznacher Nachwuchsringer wird der morgige Kampf beim SV Alemannia Nackenheim zur ersten Bewährungsprobe.
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3: Update von den Straßen um kurz nach 6:30. Alles frei, mir liegt nichts vor, außer diesen Blitzern in Sulzheim, Wallertheimer Straße nach wie vor und in Birkenfeld auf der Hauptstraße. Wenn ihr aber noch was gesehen habt, Staus, Blitzer, Gefahrenmeldungen, dann schickt mir gerne WhatsApp-Sprachnachricht an die 0671 920 88 88 0. Kommt gut an.
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3: Ja, das Wetter ist auch entspannt, kann man sagen, so wie der Verkehr. Wir haben Temperaturen um die 24, 25 Grad. Dazu ein Mix aus Sonne und Wolken. Die Nächte sind eher was kühler. Da kann man gut durchlüften. Aber ansonsten ist es tagsüber dann eigentlich angenehm warm. Der Sonntag dann am Nachmittag Regen möglich, Temperaturen um die 23 Grad, aber die neue Woche startet auch wieder freundlich. Die aktuellen Zahlen aus den Regionen: in Hennweiler am Schlösschen Wasem 22 gemessen, Idar-Oberstein an der Christuskirche 23, ebenso in Planich an der Nahetalhalle und 24 sind es in Bad Kreuznach am Salinenplatz.
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3: Wir starten in diese nächste halbe Stunde auf der Antenne. Ich habe gute Musik wieder dabei. Unter anderem Phil Collins und Philip Bailey mit Easy Lover ist am Start. Nelly Furtado mit Powerless. Und den Anfang macht jetzt Sia. Das ist Gimme Love. Habt einen entspannten Abend.
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1: Ich bin Max Wischermann. Schönen guten Tag. Mäuseturmfahrten wegen niedrigem Rheinpegel abgesagt. Außerdem in unseren Lokalnachrichten um halb. Verkehrsstreit in Ingelheim eskaliert. Marco Wog zum neuen Wehrleiter der Binger Feuerwehr gewählt. Und Premiere für die jungen Ringer des VfL Bad Kreuznach.
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2: Ich bin Thomas Bleskin. Mit Schweigeminuten, Glockenschlägen und Lichtinstallationen gedenken die USA 25 Jahre nach den Terroranschlägen vom 11. September 2001 der Opfer. Im Zentrum der Gedenkveranstaltungen stehen erneut die Orte, die damals angegriffen wurden. Das World Trade Center in New York und das Pentagon bei Washington. Sowie ein Feld im US-Bundesstaat Pennsylvania, auf das ein Flugzeug abgestürzt war.
3: Am Ground Zero, dem Ort der zerstörten Zwillingstürme in New York, lasen Angehörige die Namen der fast 3000 Getöteten vor. Auch New Yorks Bürgermeister Zoran Mamdani gedachte dort der Opfer, während US-Präsident Donald Trump an einer Gedenkveranstaltung am Pentagon teilnahm. 25 Jahre sind die Terroranschläge nun her, aber es gibt immer mehr Menschen, die an den gesundheitlichen Folgen leiden, unter anderem, weil sie giftigen Rauch und Staub eingeatmet haben. Daran sind inzwischen mehr Menschen gestorben als an den Anschlägen selbst. Aus New York, Christina Horsten.
2: Bundesarbeitsministerin Bärbel Baas hat im Bundestag für die geplante Rentenreform geworben. Sie warnte, ohne Reform drohten Rentenkürzungen und deutlich höhere Beiträge. Auch Vertreter der Union verteidigten die Pläne. Kritik kam von AfD, Grünen und Linken sowie teilweise auch aus den Reihen der Regierungsparteien. Wie geht es weiter in Sachen Social-Media-Verbot für Kinder und Jugendliche? Bundesbildungsministerin Karin Prien hat erste Eckpunkte für gesetzliche Regelungen angekündigt. Kommenden Monat soll es Klarheit geben, wie sie sich einen besseren Jugendschutz bei Social Media vorstellt.
4: Eine Expertenkommission hatte Vorschläge ausgearbeitet, darunter etwa ein verpflichtendes KI-Seepferdchen. Das Zertifikat soll, ähnlich wie das Abzeichen beim Schwimmen, Kinder schon früh an die Möglichkeiten und Gefahren von künstlicher Intelligenz heranführen. Im Raum steht auch eine gesetzliche Mindestaltersgrenze von 13, damit Jugendliche Social-Media-Accounts eigenständig nutzen können. Auch sollen Handys deutschlandweit bis zur 7. Klasse aus den Schulen verbannt werden. Die Bildungsministerin ist demgegenüber offen. Aktuell werden die Vorschläge mit den Ländern abgestimmt. Tanja Wagner, Nachrichtenredaktion.
2: Geschäfte und Restaurants, in denen bisher nur bar bezahlt werden kann, sollen künftig auch eine digitale Bezahlmöglichkeit anbieten müssen. Das plant Bundesfinanzminister Klingbeil. Kunden sollen dann zwischen Bargeld und Karte, Handy oder Uhr wählen können. Die Regelung soll auch für kleine Beträge gelten. Bargeld bleibt weiterhin möglich.
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3: Ich bin Max Wischermann. Schönen guten Tag. Die für den 27. September geplanten Mäuseturmfahrten sind abgesagt worden. Wie die Bingen Tourismus- und Kongressgesellschaft mitteilt, ist der Grund dafür der derzeit sehr niedrige Rheinpegel. Eine Anfahrt der Mäuseturminsel mit dem Schiff sei aktuell nicht möglich. Alle Ticketkäufer wurden bereits über die Absage und die Erstattung ihrer Tickets informiert. Einen Ersatztermin wird es nicht geben. Die Mäuseturmfahrten am 25. Oktober sind von der Absage zunächst nicht betroffen. Die weitere Entwicklung des Rheinpegels und die Bedingungen für die Schifffahrt sollen aber weiter beobachtet werden. Ein Verkehrsstreit ist heute Morgen in Ingelheim eskaliert. Wie die Ingelheimer Polizei mitteilt, gerieten zwei Männer in der Turnerstraße zunächst verbal aneinander. Hintergrund war offenbar eine Meinungsverschiedenheit im Straßenverkehr. Im weiteren Verlauf schlug der Fußgänger auf die Motorhaube eines Autos und verursachte dabei einen Schaden. Der gesuchte Mann ist etwa 40 Jahre alt, trug eine Brille, Jeans und eine graue Strickjacke. Außerdem führte er einen Bollerwagen mit sich. Die Polizeiinspektion Ingelheim sucht aktuell nach Zeugen, die Angaben zu dem Vorfall oder dem gesuchten Mann machen können. Die Binger Feuerwehr hat eine neue Wehrleitung gewählt. Marco Wog ist gestern zum neuen Wehrleiter gewählt worden. Die Wahl hat bei einer Versammlung der Freiwilligen Feuerwehr im Rheintal-Kongresszentrum stattgefunden. Wog war zuvor stellvertretender Wehrleiter und übernimmt nun die Führung der Binger Feuerwehr. Durch seinen Wechsel war ein Platz in der stellvertretenden Wehrleitung frei geworden. Zum neuen Stellvertreter ist Kai Krick gewählt worden. Er war bislang Wehrführer der Einheit Kempten. Damit bilden künftig Marco Wog als Wehrleiter sowie Matthias Jeckel und Kai Krick als Stellvertreter die Wehrleitung. Matthias Jeckel war zuvor bereits als stellvertretender Wehrleiter tätig. Bingens Oberbürgermeister Thomas Feser gratulierte den Gewählten und dankte ihnen für ihren Einsatz. Er betonte, die Feuerwehr leiste täglich unverzichtbare Arbeit für die Sicherheit der Stadt. Zum Sport. Für die jungen Ringer des VfL Bad Kreuznach steht morgen eine Premiere an. Der Nachwuchs tritt beim SV Alemannia Nackenheim zum ersten Mannschaftskampf der neu gegründeten Jugendliga an. Die Arbeitsgemeinschaft Ringen Rheinland-Pfalz startet damit erstmals seine eigene Jugendrunde. Im Mittelpunkt stehen die sportliche Entwicklung, Wettkampferfahrung sowie ein altersgerechter und sicherer Betrieb. Insgesamt nehmen 4 Vereine bzw. Kampfgemeinschaften teil. Der VfL Bad Kreuznach, ASV Mainz 88, SV Alemannia Nackenheim und die WKG Metternich-Rübenbach-Boden. Die Runde läuft dann bis Mitte November. VfL-Abteilungsleiter und Jugendreferent Oliver Eich hatte die Einführung der Liga maßgeblich mit vorangetrieben. Für die Kreuznacher Nachwuchsringer wird der morgige Kampf beim SV Alemannia Nackenheim zur ersten Bewährungsprobe.
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1: Ich bin Thomas Bleskin. Die USA gedenken 25 Jahre nach den Terroranschlägen vom 11. September 2001 der Opfer. Im Zentrum der Gedenkveranstaltungen stehen erneut die Orte, die damals angegriffen wurden. Das World Trade Center in New York und das Pentagon bei Washington sowie ein Feld im US-Bundesstaat Pennsylvania, auf dem eines der 4 entführten Flugzeuge abgestürzt war.
2: Niemand wird je vergessen, wo er oder sie zum Zeitpunkt der Terrorattacken gerade war. Und kaum einer, der sie erlebt hat, kann glauben, dass die Tragödie schon ein Vierteljahrhundert zurückliegt. Sie hat die Welt verändert. Präsident Trump sprach bei einer Gedenkveranstaltung am Pentagon. Man müsse im Terrorkampf stark und entschlossen bleiben, sagte er. An Ground Zero in New York war Trump mit seiner politischen Rede nicht willkommen. Dort gab es Schweigeminuten, Musik, Gesang, Glockenläuten und das traurige Verlesen der Namen tausender Opfer. Tina Eck, USA.
1: Zum Abschluss der Haushaltswoche hat der Bundestag über die Rentenreform debattiert. Die Pläne der Bundesregierung sind umstritten. Dabei kommt die Kritik nicht nur aus den Reihen der Opposition.
3: In der Koalition wird seit Monaten um die abschlagsfreie Rente nach 45 Versicherungsjahren gestritten. Mehrere Ministerpräsidenten von CDU und SPD wollen sie behalten. Andere in der Union drängen dagegen darauf, die vereinbarte Reform durchzuziehen. Dazu gehört auch der frühere Rentenrebell Johannes Winkel. Er sagt, die Pläne berücksichtigen endlich auch die junge Generation. Die Opposition sieht das ganz anders. Die AfD nennt das geplante Aus einen Affront. Die Grünen halten die Reform für unsozial. Zoe Tassovali, Nachrichtenredaktion.
1: Bund und Länder wollen das Bauen in Deutschland einfacher und günstiger machen. Dafür sollen kostentreibende Standards und Vorschriften überprüft und erfolgreiche Modelle für preiswerteres Bauen stärker verbreitet werden. Ziel seien niedrigere Mieten und Kaufpreise. Helfen soll auch der sogenannte Gebäudetyp E, bei dem auf bestimmte, nicht sicherheitsrelevante Standards verzichtet werden kann. Wer im Laden, Restaurant oder beim Friseur bezahlen will, soll künftig die Wahl zwischen Bargeld und digitaler Zahlung haben. Bundesfinanzminister Klingbeil plant, dass Unternehmen zusätzlich zum Bargeld mindestens eine gängige Bezahlmöglichkeit per Karte, Handy oder Uhr anbieten müssen. Der Gesetzentwurf soll noch dieses Jahr ins Kabinett kommen.
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